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0: Warte mal. 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

das ist das erste Lied, das heißt Unter Donner und Lee. Es ist komponiert von Charlie Strauss und zwar 1847 in Manhattan bei Wien. Und in dieser Tonart geht es ungefähr weiter heute Abend. Es freut uns, dass Sie alle da sind und genießen Sie den Rest des Abends. Es könnte der letzte sein, wir wissen es noch nicht genau. Ich bin allerdings ein bisschen misstrauisch, weil ich habe so viele Leute heute einkaufen gehen gesehen. Und wer soll schon einkaufen, wenn das Ende der Welt kommt? Ich bin da misstrauisch. Deswegen spielen wir jetzt einmal ein Konzert und dann schauen wir weiter, ob es wirklich das letzte war. Viel Spaß!

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1: 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Einen wunderschönen guten Morgen wünsche ich euch. Leute, ich habe heute den Daniel wieder bei mir. Hurra! Und der Daniel lacht jetzt mit mir gemeinsam eine Minute lang. Ja, genau.
2: Okay, ich kann das schon.
1: Eine Minute. Okay, gut. Los geht's.

Meine Güte, es wird jetzt schon wieder so viel warm.

0: Jetzt ist der Hebel umgegangen. Ja. Genau so ist es. Ja, eine Minute wird manchmal ja lang, gell? Aber wir kommen schon hin. Es passt schon. Daniel, wie versprochen.
1: Ja.
0: Das Lachen, das ist ja, wenn du es in der Früh schon machst, mhm, ist es ja schon die erste Gesichtsgymnastik, wenn du genau nimmst.
1: Ja, mir tut alles weh jetzt.
0: Ah, das ist jetzt übertrieben. Das ist übertrieben. Aber wenn du jetzt da zum Beispiel diese Minuten, die du in Anspruch brauchst oder in Anspruch nimmst, wenn du vom Bett zum Beispiel ins Badezimmer gehst oder vom Bett ins WC oder du stellst dich in der Früh unter die Dusche, was auch immer. Du kannst das nutzen, indem du deine erste Gesichtsgymnastik machst. Wir machen viel zu wenig Gesichtsgymnastik. Und dann irgendwann einmal fällt die Haut ein, es hängt alles schlaff runter und unsere Mundwinkeln. Es gibt Menschen, die haben wirklich ihre Mundwinkel, die sieht man, wie die hinunterziehen. Da sieht man richtig die Falten, die runtergehen. Kann man mit Gesichtsgymnastik trainieren, dass das nicht so schnell kommt. Mhm. Und da ist ganz toll zum Beispiel das A, E, I, O, U. Du stehst unter der Dusche und sagst A, A, A, A. Du machst mit?
1: Ja.
0: Okay. Ah.

0: Siehst, ja? Da brauchst du gar keinen Grund. Gell? Ja.
1: Nein. Nicht notwendigerweise.
0: Und mit dem, zum Beispiel ein singendes A. Ah. Oh. Oh. Genau. Und unter der Dusche hört dich keiner. Für einen Außenstehenden ist es ja vielleicht manchmal ein bisschen verwunderlich, oder?
1: Ja, naja, ich gehe davon aus, dass in der Früh beim Duschen niemand außen steht.
0: Naja, wenn du das Fenster hast und es steht drunter
1: so,
0: jemand.
1: Ja, stimmt.
0: So, aber so weit will ich gar nicht gehen. Aber du kannst dir mit deiner Gattin zum Beispiel mit einem A den ganzen Morgen kommunizieren. Ne?
1: Ja,
0: ihr wisst ja trotzdem nachher, wovon sie redet. Ne? Ein E, da gehst wirklich mit den Mundwinkeln ganz überzogen, weit auseinander. E.
1: E.
0: E.
1: E.
0: Genau,
1: E.
0: Ein E.
1: E.
0: Und ein leises E.
1: E.
0: E. Und ein hohes E. E.
1: E. So.
0: Und ein tiefes, das kannst du wahrscheinlich besser. Und ein I.
1: Ein I.
0: Ein I. I.
1: I.
0: I. Du auch? I. I.
1: I. I.
0: I. Da geht die Stimme eigentlich interessanterweise immer rauf, gell?
1: Ja, irgendwie schon, ja. Also ich tue mir sehr schwer, ein I tief zu sagen.
0: Ja?
1: I.
0: I.
1: Ist ganz schwierig.
0: I. Ja. Ist schwer, gell? Mhm. Ja. Siehst du, das ist mir als erstes aufgefallen. Ich sage nur immer, unsere deutsche Sprache ist eigentlich nicht prädestiniert fürs Lachen. Weil, wenn du jetzt zum Beispiel eine italienische, spanische Sprache hernimmst, da geht das sie, ja, das geht automatisch auseinander.
1: Ja.
0: Das haben wir bei uns nicht.
1: Könntest recht haben, ja.
0: Das haben wir nicht bei uns. Mhm. Und dadurch, vielleicht schauen deshalb die Leute so finster.
1: Ja, ich habe mal gehört, dass es offensichtlich Untersuchungen gibt, dass das Deutsche sich als beste Sprache für Militärausbildung eignet, weil es so hart ist.
0: Das kann ich mir vorstellen.
1: So ein Befehlston drinnen hat es durch die.
0: Ja, das kann ich mir vorstellen. Im Ernst?
1: Ja, habe ich mal gehört. Also ich weiß nicht, ob es stimmt, aber.
0: Ja, man ist leicht möglich. Mhm. Ja, warum nicht?
1: Das impliziert ja, dass es da nicht viel zum Lachen dann gibt.
0: Nein, na, stell dir mal vor, da hätten die ganzen Männer da draußen in der Riege stehen und anfangen zum Lachen.
1: Ja.
0: Na, das geht doch gar nicht. Ach Gott, meine Güte. Wir sind beim I stehen geblieben.
1: Ja.
0: Und das O. Ein O. Da haben wir so einen Schmollmund.
1: Oh.
0: Ein O.
1: Oh.
0: Ein O. Pizzicato oder staccato. Und jetzt, wenn du da hergreifst, auf den Bauch, merkst genau die Vibrationen.
1: So ein bisschen wie beim Trompete spielen, oder?
0: Okay, ja, ich spiele keine Trompete.
1: Nee, ich muss mal, glaube ich, so aus dem Bauch aus. Okay. Nein, nicht, aber...
0: Das kann schon sein, ja.
1: Oh.
0: Ja, weil das O muss der Druck ja vom Bauchraum raufkommen, ja? Genau.
1: Ja. Ist aber angenehm eigentlich. Also ich finde es...
0: Angenehm?
1: Ja, ist es
0: okay.
1: Ja.
0: Ja, das kannst du im Zug machen. Schaust beim Fenster raus. Vielleicht steckst du andere an.
1: Ja, da wären wir
0: in der Früh.
1: Ja, aber da wären wir bei dem, dass man ja eigentlich auch nicht zu viel drauf geben sollte, was andere von einem denken, oder?
0: Nein, überhaupt nicht.
1: Ja.
0: Genau. Also es kann sein, mir ist da sogar jetzt einmal ein Thema für eine Radiosendung eingefallen, einfach das bleiben zu lassen und nicht nachzudenken, was andere über einen denken könnten. Das sollte man nicht wichtig nehmen, weil man darf sich selber nicht so wichtig nehmen. Meistens Ich denke, das ist sowieso ganz was anderes, oder?
1: Ja, ja, ja, also gebe ich dir zu 100% recht. Ja.
0: Es ist, ja, man macht sich dafür, ich glaube, selber viel zu sehr Gedanken, was der andere drüber denken könnte. Ich glaube, der denkt überhaupt nicht drüber.
1: Ja, mag sein, ja.
0: Ein O und ein U zum Abschluss.
1: Also O hat man ja gehabt.
0: U.
1: Also U.
0: U. Ja. Mhm. Ich glaube, da siehst du die Lippen. Wenn du so U. Und dann siehst du deine Lippen. U.
1: Ja.
0: U. Machst mit deinen Kindern. Jetzt, Daniel, jetzt haben wir Zischlaute.
1: Mhm.
0: Ja? Das ist zum Beispiel ein Sch und ein F und ein T, T, genau. Und ein Ps, Ps, Ps, Ps, Ps, Ps, Ps, Ps, Ps, genau. Genau. Und das kombinieren wir jetzt. Mhm. Also jetzt tun wir nochmal die Zischlaute, damit wir ein bisschen Einstimmung kriegen. Sch,

0: Mach noch einmal. Nicht schlecht. Das könnte fast ein Vogel sein, oder?
1: Ja, ich kann Vogel erwarten.
0: Wow! Das kann ich nicht, weil Lachen und Pfeifen geht nicht.
1: Ja. Also wenn ich lache, geht es eher nicht. Da muss ich ganz ernst sein.
0: Da muss man erst schauen. Gell? Hast du eine Ahnung, was das für ein Vogel war jetzt?
1: Ja, ein Fantasievogel.
0: Ein Fantasievogel. Ja. Passt! Ja, und jetzt kombinieren wir die Zischlaute mit den Selbstlauten. Jeder für sich in einem Monolog.
1: Okay.
0: Mhm. Ja? Mhm. Okay.
1: Also jeder für sich, du zuerst.
0: Genau. Wir machen das gleichzeitig. Ja, ja. Wir machen das gleichzeitig. Ja. Du mit ebenso Zischlaute, was dir einfällt, und ich genauso.
1: Okay, okay.
0: Okay?
1: Ja.
0: Okay. Oh.
1: Oh.

0: Super. Super. Das ist fast meditativ jetzt gewesen, ha?
1: Das ist befreiend. Ich finde es doch, das ist befreiend.
0: Man braucht nichts denken, man braucht nicht alles in Worte fassen, naja, sondern es ist einfach...
1: Sehr spielerisch.
0: Richtig. Kann man mit Kindern machen. Okay. Jetzt machen wir einen Dialog. Fangst du an, erzählst mir irgendwas, aber eben nur mit den Zischlauten und den Selbstlauten.
1: Okay. Geht's?
0: Ja. Wow. Wow. Radiofrequenzhörerinnen und Hörer, habt ihr das jetzt gehört? Irre. Ist das nicht irre? Das ist ein Naturtalent.
1: Danke.
0: Bitte.
1: Danke. Aber es war sehr eine angenehme Unterhaltung. Okay.
0: Das Interessante,
1: immer schön, wenn was Druck kommt.
0: Das Interessante, Daniel, ist nämlich, wenn ein Streitgespräch oder eine heftige Diskussion ist, natürlich, es, wie soll ich sagen, der andere darf dann dein Gegenüber vorinformiert, ist auch falsch, aber er darf dann nicht beleidigt sein. Es ist ja meistens, wenn man solche Reaktionen zeigt, also ich sage meistens in den Seminaren, probiert's das einmal aus, wenn ihr gerade in dem Moment, wo euch glaubt, jetzt platzt euch der Kragen, ja, und ihr braucht jetzt irgendwo ein Ventil, damit ihr den ganzen Frust oder den Zorn oder was auch immer jetzt da loswerden wollt, ja, dann fangt's mit dem Gibberischen an. Weil dadurch kannst du deine ganzen Emotionen in dieses Gibberisch hineinverpacken, ohne dass du damit den anderen beleidigst oder kränkst oder aus der Fassung bringst.
1: Glaubst du, also ist das, hast du das mal ausprobiert? Weil ich denke mal, dass sich der andere dann vielleicht ein bisschen veräppelt vorkommt, oder?
0: Es muss Vorinformation da sein, dass der andere dann nicht negativ darauf reagiert. Ja. Das kann natürlich passieren. Ne? Aber ich habe das mit meinem Mann gemacht. Wir haben einen Termin in Steyr gehabt und er ist damals noch arbeiten gefahren, ist vom Zelt weg nach Altenmarkt gekommen, hat mich dort aufgelesen und dann sind wir nach Steyr weitergefahren. Und ich war eigentlich sauer, weil er fast um eine Dreiviertelstunde oder es war wirklich eine lange, lange Zeit, später dran war es vereinbart, weil ich habe müssen dann die Termine wieder anders jonglieren, damit wir trotzdem nachher noch dran kommen und dass es rechtzeitig ist. Jedenfalls war ich relativ sauer und habe mich ins Auto reingesetzt. Dann sagt er zu mir, dann fahr du. Okay, dann bin ich weitergefahren. Und ich habe dann angefangen, gibberisch zu reden. Weil eben, ich wollte nicht kränken, es kann ja, er war Lehrer, es kann ja irgendwas dazwischen kommen sein, wovon ich keine Ahnung habe. Und er sich trotzdem bemüht hat, dass er pünktlich ist, aber es einfach nicht geschafft hat, aus welchen Gründen, damals auch immer. Nur ich war sauer. Ich war wirklich sauer. Und da habe ich nachher eben zum gibberisch reden angefangen, weil ich mir gedacht habe...
1: Also gibberisch ist das, was wir jetzt da gesprochen haben.
0: Ja. Das ist eine Nonsenssprache. Ja, du kannst das da wirklich... ein Kauderwelsch sagt da was.
1: Ja.
0: So kannst, oder wenn du ein Baby, bevor deine Kinder angefangen haben, die ein-, zwei-Wort-Sätze zu sprechen, haben es geplappert. Und das ist das Kauderwelsch. Genau. Und so habe ich angefangen dann, ich glaube fast 10 Minuten habe ich dann einen Monolog mit mir geführt im Auto.
1: Aber denkst du dann an das, was dich stört, oder denkst du dann ganz was anderes? Oder
0: ich denke in dem Moment dann überhaupt nicht.
1: Also du probierst einfach nur das...
0: Das abzubauen, indem ich da jetzt... Genau, abzubauen, damit ich in irgendeiner Form wieder ein bisschen Luft kriege und ein bisschen Distanz zu dem kriege, wie ich mich vorher gefühlt habe.
1: Ja, es ist ja eine Ablenkung dann quasi vom Zorn.
0: Ja. Da habe ich mich am Lenkradl festgehalten und habe... So ist es 10 Minuten gegangen. Und dann, wie das vorbei war, haben mein Mann und die uns angeschaut. Dann haben wir beide gelacht und die Sache war erledigt.
1: Ja. Ja. Eine schöne Art der Konfliktlösung irgendwie.
0: Ja, es ist ein Ventil, ne?
1: Ja, ist ein Ventil, wie du sagst. Ja.
0: Es ist ein Ventil, wo du keinen Therapeuten oder sonst irgendwas brauchst, sondern einfach deine Emotionen irgendwo da hineinpackst.
1: Ja, vielleicht aber auch nicht für jede Situation passend, oder?
0: Weil bestimmt.
1: Es gibt Situationen, wo du ja...
0: Nein, da muss man feinfühlig sein.
1: Ja, ja. Wo man ja ablassen sollte, damit der andere weiß, das war jetzt ein Fehler.
0: Genau. Aber ich sag so, wenn du deiner Familie zu Hause erzählst, dass es sowas Gibberisch gibt, und wir machen jeden Tag 5 Minuten Gibberisch, dann kann sich jeder austoben, was er will, wie er will, und seine ganzen Emotionen kann man da hinein verpacken und man ist dann wirklich, wie als ob du frisch aus der Dusche raussteigst und wow, jetzt war es wieder angenehm. Ja. Ja, Daniel, wir kommen zu der Herausforderung.
1: Ja.
0: Das 1-2-3-Spiel, ein Konzentrationsspiel. Ich kann mir vorstellen, dass deine beiden Töchter ganz super drauf anspringen. Mhm. Du kennst bestimmt das Lied Mein Hut hat 3 Löcher. Mhm.
1: 3 Ecken. Ich kenn's mit 3 Ecken. Mein Hut, okay, der hat 3 Ecken.
0: Okay, dann 3 Ecken. Ja. Okay.
1: Oder 3 Löcher. Nein, 3 Ecken waren es, glaube ich. Bei uns.
0: Ist wurscht. Ja. Also du ersetzt quasi das Wort mit dem Zeigen dann.
1: Mhm, ne? Genau, ja.
0: Also Löcher, da ersetzt das Wort. Wir machen nicht zeigen, sondern wir ersetzen den Einsen zum Beispiel für irgendein Geräusch, was wir jetzt da vorher gemacht haben mit dem Gibberischen. Ja? Mhm. Entweder du machst selbst Laute oder irgendeinen Ton oder Zischlaut oder ganz wurscht, was da einfällt. Mhm. Ja? Das ist nachher nur für den Einser als Ersatz. Und für den Zweier kommt ein anderes Geräusch. Und für den Dreier kommt ein drittes Geräusch.
1: Also der Einser ist quasi jetzt nicht der Auftakt, sondern quasi dann der Hut, oder? Mein Hut?
0: Ja,
1: oder?
0: Nein.
1: Oder wie man sich das jetzt versteht?
0: Nein, wir fangen an, indem du anfängst zum Zählen. 1, 2, 3.
1: Okay.
0: Mhm. Ja? Mhm. Fangen wir mal an.
1: Ja, also das hat jetzt nichts mit dem Lied zu tun.
0: Nein, es ist nur ein Vergleich gewesen.
1: Ja, okay.
0: Mhm. Okay. Wenn du jetzt mit 1 anfängst.
1: 1.
0: 2.
1: 3.
0: 1.
1: 2.
0: 3.
1: 1.
0: 2.
1: 3.
0: 1.
1: 2.
0: 3.
1: 1.
0: 2.
1: 3.
0: 1.
1: 2.
0: 3.
1: 1.
0: 2.
1: 3.
0: 1.
1: 1. 2.
0: Genau. Also, okay.
1: Ja.
0: Okay. Gut. Und jetzt nimmst für den 1 ein Geräusch. Und dann machen wir 2, 3. Wieder das Geräusch, 2, 3.
1: Ja.
0: Wieder das Geräusch, aber immer dasselbe Geräusch dann, gell?
1: Immer dasselbe, also okay, gut.
0: Für den Einser dann immer dasselbe Geräusch.
1: Okay, das, also, und jetzt nur für den Einser oder für den Dreier und Zweier auch?
0: Das machen wir dann, aber zuerst jetzt einmal den Durchlauf mit einem Geräusch und dann 2, 3.
1: Okay, gut.
0: 2, 3.
1: 2, 3.
0: 2, 3.
1: 2, 3.
0: 2, 3.
1: 2, 3.
0: 2, 3.
1: 2, 3. Boah. Da krieg ich einen Knopf im Kopf.
0: Gut. 2, 3. Und jetzt ein anderes Geräusch für den Zweier.
1: Okay. Aber den Zweier machst du jetzt du, wenn ich mit
0: Nein,
1: U.
0: Nein, mach du den Zweier.
1: Okay. Aber dann fängst du mit U an, oder?
0: Ja, genau.
1: Okay. Warte mal, ich muss mal jetzt das Geräusch. Ja, geht schon.
0: 3.
1: 3.
0: 3.
1: 3.
0: 3.
1: 3.
0: 3.
1: 3.
0: 3. Und jetzt ein anderes Geräusch für den Dreier. Das war jetzt eine Herausforderung, ha?
1: Ja, das ist... Ich stelle mir es, wenn du das zu viert machst, glaube ich, ist das fast unmöglich, oder? Da wird's, das wird dann so,
0: also kommst du dann in den Rhythmus? Machen, ja? Aber mit drei Geräuschen.
1: Ja, genau, genau.
0: Genau.
1: Aber dann wird's richtig schwierig.
0: Wenn du es zu dritt machst, dann nimmst du zwei Geräusche.
1: Klar, weil es muss ja
0: immer jeder anderer drankommen, immer was anderes drankommen.
1: Ja. Ja, es ist sehr herausfordernd, also gedanklich. Ja. Man muss voll konzentriert sein.
0: Also, wie ich nach meiner Ausbildung damals, und das ist jetzt schon ewig lang her, aus Vorarlberg zurückgekommen bin und mein Mann hat mich im Voralpenkreuz da in Oberösterreich abgeholt und wir sind dann heimgefahren, haben wir schon einmal im Auto solch einen Lachkrampf gekriegt. Beide. Und dann haben wir das wochenlang, jeden Tag, wenn wir mit dem Hund spazieren gegangen sind, haben wir das bis zum Exzess. Am Abend, wenn wir schlafen gegangen sind, ist einem von uns das sicher wieder eingefallen. Und wir haben mit so einem Lachkrampf eingeschlafen.
1: Du, jetzt hast du so viel über deinen Mann, jetzt kriege ich schon richtig Neugierde, ihn kennenzulernen einmal, weil der klingt sehr sympathisch. So,
0: kennst du ihn gar nicht?
1: Glaube ich nicht, ne?
0: Okay, ja? Dann muss ich ihn das nächste Mal mitnehmen. Ja.
1: Stell ihn mal vor.
0: Ich habe ihn zu Hause eingeteilt zum Wendeweißnen.
1: Heute oder generell?
0: Nein, er weiß nicht schon lange. Ja. Okay, Daniel, eine Übung, die möchte ich da schon noch, oder nein, zwei Übungen habe ich noch vorbereitet, die möchte ich da schon noch gerne mitgeben, nämlich, das ist zum Beispiel das Meterlachen. Du sagst, du bist Vollzeit im Radiofrequenzstudio da, schon herunten, du hast deinen Computer vor dir, du sitzt beim Schreibtisch, du bist eigentlich den ganzen Tag relativ eingeengt in deiner Körperhaltung. Du hast nicht viel Bewegung, du hast nicht Hexen, du stehst einmal auf und musst aufs Örtchen oder du machst einen Kaffee oder was auch immer. Aber ansonsten sitzt du und machst nicht viel Bewegung. Ja? Und irgendwann einmal kommen dann die ersten Verspannungen, wo du denkst, einmal durchstrecken. Das ist ein Wahnsinn. Es ist alles steif, es tut dort und da, tut es ein bisschen zwicken. Gut, du bist noch relativ jung und du machst noch viel Sport.
1: Tatsächlich ist das der Grund, warum ich so viel Sport mache, um das auszugleichen.
0: Ja, genau, als Ausgleich. Aber es kommt dann vielleicht unter Umständen einmal eine Phase, wo du sagst, jetzt muss ich was tun, jetzt sollte ich was tun. Und wie du ganz leicht in diesen Flow reinkommst, das ist zum Beispiel das Meterlachen. Mhm. Ja? Und das geht so, du hast die Arme beide ausgestreckt vor dir und hast die Hände zusammengeklappt. Und dann greifst du mit, nehmen wir jetzt die linke Hand zum Beispiel, du kannst das auch mit der rechten Hand, zu den anderen Fingerspitzen der rechten Hand hinzeigen und dann sagst, das ist einmal 0 Meter. Dann hast du da bis zur Ellbeuge ein Viertelmeter. Dann hast du bis zur Mitte des Brustbeins einen halben Meter und wenn du dann beide Arme komplett ausstreckst, hast du ungefähr eine Spannweite von ein bisschen mehr als einem Meter. Mhm. Ja? Das geht dann so.
1: Okay, also du fährst mit der Hand dann quasi von den Fingerspitzen zum Ellbogen.
0: Genau.
1: Und dann,
0: und genau, du merkst, dieses Eingeklemmtsein von deinem Oberkörper, wenn du die beiden Arme zusammentust. Mhm. Ja? Und jetzt greifst du da hin und sagst,
1: Okay. Gib mein Bestes.
0: Ja, probier mal.
1: Okay.
0: Genau. Genau, so? Da machst du richtig auf. Ja, ja. Du machst richtig deinen Brustraum auf, weil das macht man sonst nicht.
1: Ja, stimmt.
0: Wann machst du das?
1: Nein, das stimmt, ja.
0: Wenn du deine Kinder auffängst.
1: Ja, dieses Ausstrecken, das weitet das Ganze. Ja.
0: Das Aufmachen.
1: Erlaubt das erst. Ja.
0: Genau. Und da machst du dadurch auch deine Lungenflügeln auf. Mhm. Du kriegst viel, viel mehr Sauerstoff rein, mhm, wenn du das machst. Mhm. Ja? Mit diesem Du atmest richtig aus, mhm, so weit, du hast ungefähr vielleicht in Summe Residualluft in deiner Lunge drinnen von ungefähr 1,2 Liter mhm Luft.
1: Ja.
0: Du hast ungefähr, atmest zwischen 6 und 8 Liter ein. Ja? Und das strömt dann heraus, wenn du da aufmachst. Und je öfter du die Übung machst, umso trainierter wird deine Lunge. Mhm. Sie wird weiter, sie wird elastischer. Und das ist so eine Spitzenübung, mhm, wirklich. Und dann habe ich noch zum Abschluss, lieber Daniel, das Vorratslachen.
1: Das Vorratslachen.
0: Das Vorratslachen. Mhm. Denn es ist ja oft so, dass man nicht immer so, dass nicht immer einem zum Lachen zumute ist, oder? Oder manchmal braucht man halt, boah, jetzt wäre es halt nicht schlecht, wenn ich anfange, ein Kind zum Lachen. Ja? Und in guten Phasen, da hast du dann ein Vorratslachen. Du lachst das Lachen in deine Hand. Umschließt das Lachen und steckst das in die Hosentasche. Mhm. Und jedes Mal, wenn du das brauchst,
1: ja,
0: holst du das aus der Hosentasche heraus und hast das bei dir.
1: Mhm. Da ist mir jetzt aufgefallen, weil so wie die Augen geschlossen gehabt, dass es einen Unterschied macht, ob man die Augen offen hat oder zu. Also ich finde es mit geschlossenen Augen leichter zu lachen.
0: Ja, ja, weil du dann ganz bei dir bist.
1: Mhm.
0: Ja, du bist nicht abgelenkt. Und das ist etwas, das ist, ja, natürlich, Daniel, wenn du die Augen offen hast, es ist wichtig, dass du den Blickkontakt mit den anderen suchst. Und wenn du siehst, dass da auch fröhliches, leuchtendes Gesicht dir entgegenblickt, dann schaust du das viel lieber an, als wenn jemand vor dir sitzt, der...
1: Ja, klar. Ja,
0: na?
1: Ja.
0: Also der Blickkontakt beim Lachen ist schon wichtig, mhm, weil du dadurch die Emotionen von deinem Gegenüber ja mitkriegst. Wenn du die Augen schließt, genießt du das Lachen und du spürst es für dich, wie gut das das tut.
1: Stimmt, ja.
0: Ja. Ja.
1: Unterschreibe ich.
0: Es ist ein Wahnsinn. Es war wirklich irrsinnig lustig mit dir. Also Wortspielereien, Wortspielereien, wahnsinnig. Deine Geräusche, die du gemacht hast. Herrlich, wirklich.
1: Aufgezeichnet für alle Ewigkeit.
0: Ja, unwiderruflich.
1: Ja, unwiderruflich.
0: Da sage ich herzlichen Dank.
1: Danke, Maria.
0: Daniel. Wie geht's dir überhaupt?
1: Gut, ich fühle mich richtig befreit.
0: Wirklich wahr?
1: Ja, ehrlicherweise, ja. Mhm.
0: Ungewohnt.
1: Ungewohnt nicht. Also ich bin jetzt nicht so.
0: Was anders?
1: Ja, es ist befreiend, ja.
0: Ja.
1: Vor allem am Vormittag, jetzt habe ich doch relativ viel am Computer gesessen und viel Zahlenspielereien gemacht.
0: Okay.
1: Das hat mich jetzt ein bisschen abgelenkt und jetzt bin ich wieder total fit und motiviert, ja.
0: Das ist es, genau, das ist es. Ich sage danke, dass du so toll mich mit deiner Anwesenheit beglückt hast und begleitet hast.
1: Ja, danke
0: schön
1: auch.
0: Und haben wir wieder mal was gelernt.
1: Danke.
0: Ja. Liebe Radio-Frequenz-Hörerinnen, ja, und Hörer, dass ich die Herren der Schöpfung nicht vergesse.
1: Das immer gendern.
0: Das Motto für diese Woche: Ein Lächeln ist die schönste Antwort auf Sorgen. Nehmt euch das zu Herzen. Ich denke mal, ja, natürlich, es gibt genug Leute, die Sorgen haben. Keine Frage. Jeder kennt kennt dieses Gefühl. Man darf sich von diesem Gefühl nicht wie in eine Spirale hinunterziehen lassen. Nehmt manchmal das Lächeln, auch wenn es vielleicht künstlich ist am Beginn. Aber es wird wieder besser und dann geht's wieder bergauf. Und in diesem Sinn wünsche ich euch eine wunderschöne Woche und bleibt mir treu. Nächsten Montag hören wir uns wieder. Und bis dahin, eure Maria Kerbler.
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Herzlich willkommen zum Infopoint. Ich bin Werner Rackl und freue mich, dass Sie jetzt Radio Frequenz, das freie Radio im Ennstal hören. Heute ist Montag, der 12. Oktober und wir starten mit ein bisschen Musik, mit Hör, Fight for Your Rights.

Wir machen jetzt einen Ausblick auf die Wetteraussichten für diese Woche. Heute gibt es in der ganzen Steiermark einen freundlichen Mix aus Sonnenschein und harmlosen Quellwolken. Die Temperatur erreicht bei uns Höchstwerte so um die 13 Grad. In der Nacht auf Dienstag ist der Himmel über der Steiermark weitgehend klar. In der zweiten Nachthälfte breiten sich in vielen Niederungen lokale Nebelfelder aus. Der Dienstag bringt nach Auflösung von Frühnebelfeldern sehr sonniges und trockenes Wetter mit 16 Grad. Trüb bleibt es am Mittwoch hingegen den ganzen Tag über entlang der Alpen-Nordseite. Hier stauen sich dichte Wolken an den Bergen und häufig regnet es auch leicht. Mit Höchstwerten zwischen 13 und 16 Grad. Im Süden hingegen, da gibt es Sonnenschein mit 19 Grad. Am Donnerstag wird es dann wieder sonnig. Nach Frühwerten zwischen 3 bis 5 Grad steigt die Temperatur bis zum Nachmittag auf 17 Grad an. Auch der Freitag steht im Zeichen von Hochdruckeinfluss und damit sonnigem und trockenen Herbstwetter. Und so wie es ausschaut, setzt sich dieses ruhige Herbstwetter in der Steiermark auch am Samstag fort. Wie wird das Wetter für unsere Wanderer und Bergsteiger? Montag lockern die Wolken in den meisten Gebirgsgruppen rasch auf. Am Nachmittag bilden sich dann zahlreiche Quellwolken. In 2000 Meter hat es tagsüber um 0 Grad. Der Dienstag hat stabiles und meist strahlend sonniges Bergwetter. Nur vom Hochschwab bis zum Semmering können ein paar flache Wolken hin und wieder für vorübergehende Sichteinschränkungen sorgen. In 2000 Meter hat es zum Mittag von Ost nach West 0 bis 5 Grad. In den steirischen Bergen stellt sich dann am Mittwoch ein zweigeteiltes Wetter ein. Auf der einen Seite haben wir die Alpen-Nordseite und den Hauptkamm, wo sich von Norden her den ganzen Tag über dichte Wolken stauen. Auch leichter oder mäßiger Regen ist da immer wieder dabei. Schnee fällt nur oberhalb von 2500 Metern. Je weiter man dann nach Süden kommt, desto klarer ist der Himmel und über der Murmurzfuche liegt wohl längere Zeit Hochnebel, der an den Hängen für Sichteinschränkungen sorgt. Tagsüber scheint die Sonne jedoch weitgehend ungetrübt und es bleibt trocken. Der Höhenwind weht lebhaft, in Kammlagen sogar kräftig aus Nordwest und erreicht Spitzen bis zu 70 km/h. In 2000 Meter hat es zum Mittag 6 Grad. Ja, das sind die Wetteraussichten für die nächsten Tage. Wer am Mittwoch wandern will, sollte sich eher in den südlichen Bergregionen aufhalten.

0: Da werden Sie die Augen aufreißen, so lautet der Titel des Kabarettprogramms, das am Donnerstag, den 15. Oktober im Kulturhaus in Liezen aufgeführt wird. Vergessen Sie alles, was Sie über normales Kabarett zu wissen glauben. In Liezen erwartet Sie am Donnerstag ein Abend, der Vorurteile einfach weglacht. Der Kulturverein Eyecatcher bringt ein 10-köpfiges Ensemble auf die Bühne, in dem die Grenzen zwischen Sehbeeinträchtigung und Sehkraft völlig verschwimmen. Das Ensemble aus Blinden, Sehschwachen und Sehenden wird von Kabarettisten und Theatermacher Simon Pichler gecoacht. Das Publikum wird auf eine humorvolle Reise durch den ganz normalen Alltag mitgenommen. Die Schauspielerinnen und Schauspieler nutzen ihre persönlichen Erfahrungen als Quelle für Pointen, spielen mit Missverständnissen und werfen Klischees charmant über Bord, wodurch eine völlig neue, integrative Form der Komik entsteht. Hier nun ein Interview mit Simon Pichler. Wie ist denn diese Idee entstanden, ein inklusives Kabarett mit sehbeeinträchtigten und sehenden Menschen auf die Bühne zu bringen?
1: Die Geschichte war so, dass die Elke mich einmal für eine Veranstaltung mit Blinden und für blinde und sehschwache Menschen engagiert hat. Und ich habe dann eben gesagt, okay, aber da mag ich nicht einfach irgendein Kabarettprogramm runterspielen, das setze ich mir mal mit jemandem in Verbindung, der aus eigener Betroffenheit erzählen kann. Das war der allererste Ansatz, dann habe ich gespielt und dann habe ich gesagt, du, wenn du Leute hast in dieser Gruppe, die gerne mal probieren wollen, Theater und Kabarett spielen, dann stehe ich gern zur Verfügung. Und irgendwann dann habe ich einen Anruf gekriegt und seit März 2025 arbeiten wir eben regelmäßig.
0: Ja, ich sehe da zwei Herausforderungen. Ja, einerseits sage ich mal das Inhaltliche, was bringt man denn thematisch auf die Bühne, und auf der anderen Seite, wie setzt man sowas auf der Bühne dann auch konkret um?
1: Naja, thematisch ist es einfach so, dass die Leute eigentlich sehr bewusst sind und sehr gut geladen mit Themen. Also die sind sehr froh, wenn sie einen Kanal finden, über den sie sich an die Öffentlichkeit wenden können. Von mir kommt eigentlich dann mehr oder weniger die Technik der Theaterarbeit dazu.
0: Und wie kann man sich das vorstellen, du als Theatermacher mit sehbehinderten Menschen? Ich meine, ich gehe davon aus, dass das für dich auch nicht Alltag ist.
1: Ja, mir hat immer alles interessiert, was man so gemeinhin unter dem Begriff Theaterarbeit im sozialen Feld zusammenfasst. Das heißt eigentlich bloß, ich finde den Blick auf die Gesellschaft aus der Mitte eigentlich den fadesten, alle anderen Perspektiven eigentlich künstlerisch viel interessanter. Und insofern habe ich mich relativ frühzeitig auch gekümmert um Theatertechniken von Augusto Boal, Theater der Unterdrückten. Da gibt es ja ein riesiges Feld, habe da meinerseits viele Workshops besucht und immer mehr eben in das hineingefunden.
0: Ich meine, wie aufwendig sind diese Probearbeiten?
2: Ja, das ist ganz unterschiedlich. zum Teil ist absolutes Chaos da und Hut ab, was den Simon betrifft, der bringt da immer wieder eine Linie rein. Aber wenn wir schon ein Ziel vor Augen haben, jetzt einen Auftritt oder so, ja, es wird immer besser. Kurz vor Schluss ist dann noch einmal um Gottes Willen, nur wenn der Auftritt dann war, ist es einfach nur fantastisch.
0: Das Ensemble besteht aus 10 Köpfen. Woher kommen die Leute? Sind das Leute, die Affinität haben für Sprechen, für Theater, für Humor und Komik?
2: Ja, eigentlich ja, gar nicht. Das hat sich so entwickelt, weil ich glaube, wir sind einerseits wirklich eine großartige Gruppe. Die Leute sind ganz, ganz unterschiedlich, kommen aus den unterschiedlichsten Bereichen, haben unterschiedliche Alter und es ist so dieses Miteinander etwas entstehen lassen, was auch Leute, die zu Beginn gesagt haben, na nie und nimmer stelle ich mich auf eine Bühne, hat sich das völlig gewandelt und jeder freut sich drauf, jetzt am Auftritt teilnehmen zu können.
0: Welche Rolle spielt da der Humor bei den Ensemblemitgliedern? Ich gehe davon aus, dass dort jetzt nicht gejammert wird, wie arm sie sind, sondern es geht ja auch um Selbstironie.
1: Das ist ihnen ganz wichtig. Also Blinde dürfen grobe Witze über Blinde machen, was nicht Blinden niemals zustehen würde. Und das wird auch intern durchaus benutzt. Und gesagt, dass das Ganze auf Humor, Satire-Ebene kommt, das war natürlich von mir aus. Also ich wollte von vornherein kein ernstes Theaterstück über die Rolle der Blinden in der Gesellschaft schreiben, sondern ich wollte, dass das auf die Schippe genommen wird, also vor allem eben wirklich die Vorurteile, die bestehen, die ja nicht nur darin bestehen, dass Blinde nichts kennen, sondern auch zum Teil im Gegenteil, also dass man Blinde sowohl über- als auch unterschätzt. Das war für mich gleich ein Thema, das sich für satirische Überhöhung sehr angeboten hat.
0: Das Stück, das jetzt, oder das Ensemble, das jetzt in Lietzen ja auftritt, am Donnerstag, den 15., das ist ja nicht das erste Mal auf der Bühne. Was habt ihr für eine Resonanz bisher erhalten?
2: Ja, sehr gute. Ich habe die ersten Anmeldungen jetzt schon gekriegt für die Platzreservierungen. Und wo die Leute auch gesagt haben, na, ich habe das schon kundgetan und als Erster wollten sie alleine kommen, jetzt kommen sie zu zweit oder zu dritt. Es macht die Runde und sie freuen sich, dass da wirklich was Neues einmal aufgeführt wird. Und die betroffen sind, erst heute am Vormittag habe ich mit einer Dame geredet, die gesagt hat, ja, sie ist selbst betroffen. Und es freut sie, dass dieses Thema auf diese Art und Weise thematisiert wird. Und das ist halt auch unser Anspruch. Und ich glaube, da kann ich wirklich für alle reden, dass wir auf andere Art und Weise Sensibilisierungsarbeit leisten wollen, ohne mit dem erhobenen Zeigefinger da vor den Leuten zu stehen.
0: Also es darf auch gelacht werden.
2: Ja, auf jeden Fall.
1: Ich glaube, dass die Zeit wirklich reif ist. Also so fast jede Person, der ich von diesem Projekt erzähle, sagt, das ist aber interessant. Also ich glaube wirklich, dass da ein Zeitfenster momentan da ist, dass wir mit diesen Anliegen und dieser Form an die Öffentlichkeit kommen.
0: Kann man mit solchen Projekten auch wirklich auch die Gesellschaft bereichern oder ist das oft nur eine Alibi-Handlung?
1: Also bereichern auf jeden Fall, wie weit man mit Kabarett oder überhaupt Kultur gesellschaftlich etwas verändert, das ist eine Frage, mit der sich Kabarettisten und auch viele andere Künstlerinnen und Künstler seit langem auseinandersetzen und die Haare heraufen. Also natürlich geht niemand aus dem Kabarett heim und sagt, ab heute muss ich mein Leben komplett verändern. Aber ich glaube, dass gerade bei diesem Thema sehr vieles, also ich habe das selber erlebt, sehr viele Dinge traut man Blinden nicht zu, die sie ohne weiteres können. Dafür tauchen Probleme auf, wo man sie als Nichtblinder überhaupt nicht vermuten könnte.
0: Lieber Simon, kannst du als Kabarettist, als Theatermacher von diesem Ensemble auch noch irgendwas lernen?
1: Selbstverständlich. Also das war immer meine Intention, die eben Leute, die einen anderen Blickwinkel auf die Gesellschaft haben, die bringen mir wieder viel bei. Ich habe also zum Beispiel auch Arbeit mit arbeitslosen Jugendlichen gemacht, wo ich sehr viel gelernt habe, vor allem, dass das, was ich unter niederschwellig verstanden habe, noch lange nicht das war, was dann wirklich niederschwellig war. Und bei dieser Gruppe habe ich zum Beispiel auf der einen Seite eine unglaubliche Resonanz, weil die Leute total engagiert und motiviert sind. Auf der anderen Seite wirklich so eine ganz kleine Geschichte. Bei einer Freiluftveranstaltung ist einer Dame von uns eine Wespe in den Fruchtsaft geflogen und natürlich hat die das nicht gesehen. Glücklicherweise bin ich darauf aufmerksam gemacht worden. Das sind die Dinge, die man als Nichtblinder eben nicht extrapolieren kann. Das sind Geschichten, die aber für Blinde Alltag sind. Also insofern, ich lerne permanent dazu. Ich lerne auch dazu, wie unterschiedlich ich mit unterschiedlich Sehschwachen oder so zum Teil arbeiten kann. Also das ist eine absolute Bereicherung für mich.
0: Also es sind ja Ensemblemitglieder, die sehend sind oder die sehbeeinträchtigt sind. Es sind aber auch Ensemblemitglieder dabei, die vollkommen blind sind. Ist ja das so richtig? Was haben die dann für Rollen dort?
1: Sie werden von Sehenden assistiert, auf die Bühne und in ihre Position zu gelangen, und ab dort sind sie Schauspielerinnen und Schauspieler.
0: Also vollwertige Ensemblemitglieder.
1: Richtig, also die haben weder Probleme mit dem Sprechen noch mit der Intelligenz. Sie sind verschieden gut merkfähig natürlich, nachdem ältere und jüngere dabei sind, aber auf der Bühne sind sie einfach Schauspielerinnen und Schauspieler wie alle anderen auch.
0: Wie lange hat es gedauert, bis euer Programm gestanden ist? Wie viel Probeaufwand war notwendig?
2: Ja, wir treffen uns einmal die Woche, und wenn ein Auftritt näher rückt, also so 2-3 Wochen vorher, machen wir das dann nach Bedarf, wie viele Zusatztermine noch eingeschoben werden. Aber einmal die Woche ist Standard.
0: In einem Schreiben habe ich gelesen, ein Highlight war auch heuer die Teilnahme am Grazer Kleinkunstvogel. Was ist das?
1: Der Grazer Kleinkunstvogel wird wie durch Zufall seit 33 Jahren von mir organisiert und moderiert. Das ist der dienstälteste und ich kann schon sagen wichtigste Nachwuchskabarettpreis im deutschen Sprachraum. Und beim Grazer Kleinkunstvogel ist die Bedingung, dass man noch nicht zu sehr in der Nähe des Professionellen ist. Das heißt, also es muss gewährleistet sein, dass es sich ums erste Programm handelt und noch keine nennenswerte Anzahl von bezahlten Auftritten war. Aber innerhalb dieses Kriteriums sind da wirklich sehr, sehr viele Künstlerinnen und Künstler, die jetzt Fixsterne am Kabaretthimmel sind, durch den Kleinkunstvogel auch zur Bekanntheit gelangt. Also angefangen vor vielen Jahren mit Mike Supancic und Michael Mittermeier über Marc-Uwe Kling, Paul Bizzera, um nur wirklich ganz wenige zu nennen. Und da sind also immer 3 Tage Vorrunde mit pro Abend 6 Acts. Der nächste ist übrigens 17. bis 21. März, wenn man gleich dafür auch mit Werbung machen kann. 3 Vorrundenabende, dann eine Hauptrunde der Leute, die von der Vorjury in die Hauptrunde gewählt worden sind. Und dann eben die Preise. Gerade gestern war ich in der höheren technischen Lehranstalt Ortweinschule und habe wieder die Skulpturen in Auftrag gegeben, natürlich weil der Kleinkunstvogel heißt, in Vogelform.
0: Im Hintergrund oder eigentlich Träger von dem Ganzen ist der Kulturverein Eyecatcher. Vielleicht kann man den auch noch ein bisschen vorstellen. Was macht dieser Kulturverein?
2: Unser Hauptanliegen ist die Sensibilisierung auf die Lebenswelten von blinden und sehschwachen Personen. Kabarett ist jetzt mal das Erste, wo wir an die Öffentlichkeit gehen. Wir machen im Kleinen jetzt auch schon Veranstaltungen für alle, die sich dafür interessieren oder betroffen sind. Ja, und schauen mal, was die Zukunft jetzt so bringt, wie wir denn unseren Verein da auch noch erweitern können. Also er ist ja noch in den Kinderschuhen, muss man dazu sagen.
0: Wo ist dieser Verein zu finden? Wie kann man sich über den informieren?
2: Ja, an der Homepage wird gerade gebastelt. Das wird in den nächsten 1,5 Monaten spätestens werden wir mit eyecatcher-graz.at auch mit der Homepage online sein.
0: Eine Frage, die mich auch noch interessiert ist, was machen diese Auftritte mit den Ensemblemitgliedern? Merkt man da eine Veränderung, eine persönliche Weiterentwicklung?
1: Selbstverständlich. Also das ist genau so wie auch sonst für alle Leute, die künstlerisch arbeiten. Ein Auftritt bringt so viel wie 10 Proben oder 100 Stunden allein üben. Also das merkt man bei den Leuten auch. Nachdem wir als großes Ensemble nicht alle verstärken können, wird recht großer Wert gelegt auf lautes Sprechen. Das haben die Leute zum Beispiel wirklich erstaunlich rasch partizipiert und bringen es wunderbar rüber. Und ich bin ja sowieso auch der Meinung, dass Theaterspielen für die ganze Persönlichkeit, für das ganze Selbstbewusstsein, für den ganzen Umgang mit der Umwelt starke Verbesserungen bringen kann. Also für mich ist Theaterspielen etwas, was durch Körper und Geist geht und die Leute freuen sich auch über die Erfolge, die Leute freuen sich darüber, dass mediales Interesse ist. Also wir freuen uns eben auch, dass wir jetzt auch im Ennstal dann in den Äther gehen. Das sind alles große Erfolgserlebnisse für die Leute.
0: Warum soll ich mir euer Kabarettprogramm am Donnerstag anschauen?
1: Naja, da nimmst du einfach den Titel, da werden sie ein Auge aufreißen. Also, weil da sehr vieles zu erfahren ist, das man gemeinhin so nicht weiß, aber in einer sehr lustigen Form. Unter anderem, um nicht zu viel zu verraten, aber wir haben so einen Block im Lande der Blinden, wo einfach alles umgedreht sind, wo die Blinden am Drücker sind und die Sehenden das Nachsehen haben. Und ich glaube, das wird eben vielen Leuten die Augen öffnen. Also wie gesagt, wir freuen uns sehr, wenn möglichst viele Leute nach Liezen kommen. Ich habe auch Veranstalter aus der Umgebung eingeladen. Der Heli Günther vom CCW kommt zum Beispiel auch hin. Und wir hoffen, dass sich die Wellen ausbreiten und wir auch in der Gegend noch viele weitere Auftritte spielen können.
0: Ja, gibt es eine Zukunft für dieses Ensemble? Gibt es da eine Fortsetzung vielleicht einmal später?
1: Also das steht natürlich insgesamt immer in den Sternen, aber für uns gibt es keinen Anlass nachzulassen. Wir haben ja als nächstes dann die Graz-Premiere am 11. und 12. Dezember im Kristallwerk, wo wir dann das Programm noch ein bisschen ausbauen bis dahin. Und wir sind buchbar. Wir möchten gerne viel spielen. Natürlich sind die Leute zum Teil schon berufstätig, also wir können jetzt nicht zum Profi-Ensemble werden, das wäre für ein 10-köpfiges Ensemble auch ein äußerst kühnes finanzielles Unterfangen, aber wir wollen gerne viel spielen.
0: Du hast das jetzt kurz angesprochen, also die Leute sind auch berufstätig, woher kommen die oder was machen die, wie alt sind die?
1: Also die Jüngste, glaube ich, ist 30 und die Älteste 80. Und ansonsten sind sie wirklich, also sowohl was den Sehrest betrifft, als auch was die Berufsfähigkeit betrifft, als auch eben das Alter, wirklich so breit gestreut, wie man sich's nur vorstellen kann.
0: Es sind auf jeden Fall Menschen, die mitten im Leben stehen.
2: So ist es.
1: Ja.
0: Sie hörten jetzt ein Telefoninterview mit der Obfrau vom Verein Eyecatcher, Elke Zach-Tasati, und dem Theatermacher und Kabarettisten Simon Pichler.

Das war Musik aus Brasilien, die Band Baila Nova mit dem in Brasilien sehr bekannten Titel Pais Tropical. Vielleicht kommt Ihnen der Song bekannt vor, der wurde bei der Eröffnung der Olympischen Spiele in Brasilien bei der Eröffnungsveranstaltung gespielt, wo dann das ganze Stadion mitgesungen hat. Inhaltlich geht es darum, wir leben in einem tropischen Paradies, das von Gott gesegnet ist und eigentlich so schön wie in Brasilien ist nirgendwo auf der Welt. Ich darf nochmal wiederholen, wann ist das Kabarett, da werden Sie ein Auge aufreißen. Das ist am Donnerstag, den 15. Oktober um 19 Uhr im Kulturhaus Lietzen im kleinen Saal. Ja, lassen Sie sich das nicht entgehen. Ich darf eine aktuelle Mitteilung vom Kuratorium für Verkehrssicherheit verlesen. Die Zeit der Dämmerungseinbrüche, die naht. Was aber viele nicht bedenken, in österreichischen Kellern wird inzwischen häufiger eingebrochen als in Wohnräumen. Darauf verweist das Kuratorium für Verkehrssicherheit. Laut einer KfV-Befragung wurde im vergangenen Jahr in 9% der österreichischen Haushalte eingebrochen oder ein Einbruch versucht. In 41% dieser Fälle waren Keller oder Garagen betroffen. In 11% Kellerabteile in Mehrparteienhäusern, Wohnräume machten 40% aus. Auch die Polizeistatistik zeigt diesen Trend. Die angezeigten Einbrüche und Einbruchsversuche in Wohnräumen gingen im Vorjahr um rund 2% auf 6.800 Fälle zurück. Bei Kellern stiegen sie dagegen um 8% auf 10.100 Fälle. Vor 10 Jahren war das Verhältnis noch umgekehrt. Warum sind Keller für Einbrecher so attraktiv? Laut KfV-Experte Armin Kaltenecker meiden manche Täter bewusst Wohnräume, weil sie dort auf Bewohner treffen könnten. Gemeinschaftlich genutzte Kellerräume seien oft weniger gut gesichert und würden seltener kontrolliert. Einbrüche bleiben daher häufig lang unbemerkt. Das KfV rät, Wertgegenstände wie Fahrräder, E-Bikes, E-Scooter oder Werkzeuge möglichst nicht in Keller zu lagern. Kellerabteile sollten blickdicht sein und mit hochwertigen Schlössern gesichert werden. Auch Keller, Haus- und Verbindungstüren sollten stets geschlossen und versperrt bleiben. Fahrräder lassen sich zusätzlich an einem fest verankerten Gegenstand anschließen. Weiterhin nützlich sind Bewegungsmelder, die können dunkle Zugänge ausleuchten, Kameras oder Alarmanlagen seien eine sinnvolle Ergänzung, ersetzen aber keine stabilen Türen und gute Schlösser. In Mehrparteienhäusern empfiehlt das KfV außerdem regelmäßige Kontrollgänge. Einbruchsversuche sollten der Polizei gemeldet werden, auch dann, wenn nichts gestohlen wurde. Also passen Sie auf Ihre Keller auf. Rammeln Sie diese Kellerabteile blickdicht, damit man nicht hineinschauen kann, was da im Kellerabteil drinnen ist. Ja, teure Fahrräder und so weiter sollten fest an Boden fixiert werden, damit man sie nicht einfach einstecken kann und mitnehmen kann. Motorsägen, was ich weiß, sind sehr begehrte Artikel in Garagen und werden gerne mitgenommen. Wir machen musikalisch weiter und bleiben in Südamerika. Diesmal gehen wir nach Mexiko. Dort hat die Becky G, das ist eigentlich eine Rap-Sängerin aus der Hispanic Community in den USA, hat dort einen Song veröffentlicht, Por el Contrario. Ja, auf YouTube alleine 280 Millionen Mal gestreamt worden, Becky G.

Ja, das war Musik aus Mexiko. Becky G mit Por el Contrario. Jetzt haben wir noch ein bisschen Zeit, bis der Eventkalender anfängt. Da spielen wir noch ein bisschen Musik zur Überbrückung. Grammatik mit Just Jammin'.

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1: Ich begrüße jetzt auch alle Hörerinnen und Hörer, die sich zum Eventkalender dazu geschalten haben. Heute ist Montag, der 12. Oktober und wir machen einen Blick auf den Enztalverkehr und schauen, was an Verkehrsbehinderungen zu erwarten ist.
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1: Ja, ein paar alte Bekannte sind da dabei. Die L724, die Planeistraße zwischen Schladming und Planei, da gibt es in beiden Richtungen eine Verengung der Fahrstreifen durch eine Baustelle noch bis Ende Oktober. Dann haben wir die B117 St. Gallen, unterer Markt bis oberer Markt zwischen Wellweg und Buchauer Straße. Da gibt es in beiden Richtungen eine Sperre wegen einer Veranstaltung am 14. Oktober von 6 Uhr in der Früh bis um 19 Uhr. Dann haben wir die L744 zwischen Mooslandl und Kirchenlandl. Da gibt es in beiden Richtungen eine Sperre wegen einer Baustelle noch bis zum 23. Oktober um 17 Uhr. A9, da gibt es wieder eine Nachtbaustelle im Bosruck-Tunnel und zwar vom 19. Oktober bis zum 23. Oktober zwischen Montag und Freitag von 20 Uhr bis um 5 Uhr in der Früh. In beiden Richtungen ist da der Bosruck-Tunnel wegen einer Nachtbaustelle gesperrt. 19.10. bis 23.10. immer von 20 Uhr bis um 5 Uhr in der Früh. Das war's mit den Verkehrshinweisen. Weitere Baustellen sind derzeit da nicht bekannt im Bezirk. Gott sei Dank werden es weniger.
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1: Einige Veranstaltungen gibt's bis zum Wochenende, die vielleicht für Sie interessant sind, wo Sie vielleicht hingehen sollten. Und zwar in Bad Aussee im Kino im Kurhaus. Zu sehen ist dort die Dokumentation über die Schriftstellerin Ingeborg Bachmann im Kur- und Kongresshaus um 20 Uhr. Am Dienstag, den 13.10., gibt es um 19.30 Uhr einen Bildervortrag von Helmut Pichler, Mystische Königreiche im Himalaya, im Dachstein Eventzentrum in Ramsau. Die Bürgermeisterin Andrea Heinrich lädt am Mittwoch zur Bürgerversammlung nach Weißenbach ein. Neben aktuellen Themen werden schwerpunktmäßig die neue Energiegemeinschaft Region Liezen und das Glasfaserprojekt besprochen und vorgestellt. Am Mittwoch im Turnsaal der Volksschule in Weißenbach beginnt um 18.30 Uhr und am Donnerstag, da findet die Bürgerversammlung in Liezen im Kulturhaus statt, ebenfalls Beginn um 18.30 Uhr. Was ist noch los am Donnerstag, den 15. Oktober, wird in Gams am Kirchenplatz gefeiert. 60 Jahre Kultur- und Tourismusverein Gams bei Sturm und Maroni, einer Bilderreise durch 6 Jahrzehnte Vereinsgeschichte und mit Musik begleitet von den Geschwistern Mandl. Ebenfalls am Donnerstag gibt es einen

zu einer Veranstaltung ein in die Kurhalle Gröbning am Freitag, den 16. Oktober. Bleiben wir beim Freitag, den 16. Oktober, da gibt es auch was im CCW Steinach. Da treten auf Marina and the Cats. Sie haben sich als Vorreiterinnen der modernen Swing-Szene etabliert. In den letzten Jahren tourten sie um die Welt, spielten über 500 Konzerte, veröffentlichten 6 Alben und sind auch 2026 wieder für den Amadeus Austrian Music Award nominiert. Mit ihrer Mischung aus modernem Indie-Sound und klassischen Swing-Elementen begeistern sie die Fans auf der ganzen Welt. Die rhythmische Komponente steht dabei klar im Vordergrund, ohne jemals eintönig zu wirken. Und Maria and the Cats, die treten auf am Freitag, den 16. Oktober um 19.30 Uhr im CCW Steinach. Der Kulturausschuss der Marktgemeinde Geishorn veranstaltet am Freitag einen Musikabend im Mehrzwecksaal. Beginn der Veranstaltung ist um 20 Uhr. Für die musikalische Unterhaltung sorgen die Zeitlang Musi und Gesang aus Bad Feilenbach in Bayern, dann Markus Kratzer und Hannes Klieber aus Eben im Pongau. Ebenso dabei sind die Gorstzechenmusi aus Geishorn sowie die Geishorner Tanzelmusi. Am Freitag, den 16. Oktober in der Marktgemeinde Geishorn im Mehrzwecksaal. Na, das ist noch der Les. Dann haben wir einige Fixtermine zu vermelden. Lebenslinien Demenzberatung vom Pflegeverband Lietzen für Menschen mit Demenz und betreuende Angehörige ist wieder unterwegs. Heute Montag noch bis 10.30 Uhr im Freizeitheim in Trieben, dann von 11.30 Uhr bis 13.30 Uhr im Pflegeverband in Lietzen. Morgen Dienstag von 8.30 Uhr bis 10.30 Uhr Marktgemeinde Gröbning und von 11 Uhr bis 13 Uhr in der Stadtgemeinde in Schladming. Juristische und psychosoziale Beratung in familiären Angelegenheiten, bei Partnerschaftskonflikten, Scheidungen, Trennungen, Generationskonflikten, das Ganze anonym und kostenlos, das gibt es am Dienstag in Lietzen im Wirtschaftspark B3 in der Selstaler Straße 14 von 16.30 Uhr bis 19 Uhr. Auch die verpflichtende Elternberatung für einvernehmliche Scheidung ist dort möglich. Was haben wir noch? Alle Eltern mit Kindern bis zum vollendeten dritten Lebensjahr können sich über die Entwicklung ihrer Kinder beraten lassen beim EBZ Lietzen. Das ist das Elternberatungszentrum zu den Themen Schlafen, Tragen, Ernährung und Alltagsbewältigung. Wann ist das EBZ wieder unterwegs? Jeden zweiten Montag im Monat von 9 bis 10 Uhr in Lietzen im von Leichnamsweg 4 und jeden zweiten Mittwoch im Monat von 8.30 Uhr bis 9.30 Uhr im Amtsgebäude in Hall. Dann haben wir Blutspendetermine, immer dringend benötigt werden die Blutspender. Blutkonserven, die dürfen nur 42 Tage aufbewahrt werden, dann müssen sie erneuert werden. Leider gehen nur 3-4% der Bevölkerung regelmäßig Blutspenden, obwohl monatlich allein in der Steiermark 4000 Blutkonserven benötigt werden. Wann sind die nächsten Blutspendetermine? Heute Montag in Trieben im Freizeitheim von 16.30 Uhr bis 19 Uhr. Dienstag, den 13. Oktober in Gröbning in der Kulturhalle von 12 Uhr bis 14 Uhr und von 15 bis 18 Uhr. Mittwoch, den 14. Oktober in Rottenmann im Volkshaus von 16 bis 19 Uhr. Montag, den 19. Oktober in Irdning, Donnersbachtal im Pfarrsaal Irdning von 12 bis 14 Uhr und von 15 bis 18 Uhr. Museen und Ausstellungen haben wieder geöffnet. Jeden Montag hat geöffnet von 16 bis 18 Uhr die Bücherei in Admont. Auch am Dienstag und am Donnerstag von 17 bis 19 Uhr. Geöffnet haben auch die Salzwelten in Altaussee. Da gibt es immer Führungen von 8.45 Uhr bis 16 Uhr. Das Ganze noch bis Ende Oktober. Geöffnet hat auch das Zeitrohrsmuseum in Ramsau am Dachstein. Und zwar Montag, Dienstag und Mittwoch von 10 bis 12 Uhr, Mittwoch, Donnerstag und Freitag von 15 bis 18 Uhr. Das Literaturmuseum hat geöffnet Montag bis Samstag von 10 bis 12 Uhr und von 14.30 Uhr bis 18 Uhr. Benediktinerstift Admont.

0: öffnet wieder am Dienstag bis Sonntag von 10 bis 17 Uhr. Ebenso Schloss Trautenfels geöffnet Dienstag bis Sonntag von 10 bis 17 Uhr mit der Sonderausstellung Blume persönlich von Mythen, Symbolen, Duft der Liebe. Das Ganze noch bis Ende Oktober. Und auch die Burg Strechau, die hat heute zu und öffnet wieder Dienstag bis Sonntag von 10 bis 16 Uhr bis Ende Oktober. Also wenn Sie da noch besichtigen wollen, dann ja, müssen Sie sich sputen. Und meine Kollegin, die Julia Zefferer, die hat das Museum, Forstmuseum in Landl besucht.
1: 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Heute im Forstmuseum Landl.
2: Der Herr Adolf Grabner, das ist der Museumsbegründer, der 1979 das Museum eröffnet hat. Und ein Großteil der Sammlung geht auf seine Forschung zurück. Wir haben in der Saison geöffnet, vor Mai, oder wir beginnen im April, wenn das Wetter entsprechend ist. Bis Ende Oktober haben wir mindestens geöffnet. Montag und Dienstag sind die Schließtage. Und sonst von Mittwoch bis Sonntag, von 10 Uhr Vormittag bis 17 Uhr, haben wir durchgehend geöffnet. Kann jederzeit jeder vorbeikommen und sich das Museum anschauen. Bei Führungen an Gruppen kommen, bitte voranmelden. Wir freuen uns über jeden Besucher, der zu uns kommt, der sich das Museum anschaut.
0: Noch zwei Museen, die geöffnet hätten. Das wäre das Museum Hochquellenwasser und Klefferquelle in Wildalpen. Geöffnet Montag bis Freitag von 10 bis 12 Uhr und von 13 bis 15 Uhr. Im Museum wird die Geschichte über den Bau und die Funktion der zweiten Wiener Hochquellenwasserleitung gezeigt. Zu sehen sind auch die Wasserfälle der Klefferquelle, die das dazugehörige Trinkwasser liefert. Und auch interessant, das Museum in Gröbning, Montag bis Sonntag, geöffnet von 11 bis 16 Uhr. Das Museum zeigt die Sonderausstellung Mythos Antike über Götter, Philosophen und Künstler von Professor Dr. Wilfried Seipel. Dann hätte ich noch eine interessante Ausstellung, die Sie vielleicht besuchen könnten. Bis 16. Oktober ist im Bildungszentrum Nord der Caritas in Rottenmann die Wanderausstellung Halt, keine Gewalt zu sehen. Bei der Ausstellung werden die verschiedenen Formen von Gewalt gegen ältere Menschen thematisiert, seien es körperliche, seelische oder auch finanzielle Übergriffe auf ältere Menschen. Geöffnet ist die Ausstellung im Technologiepark 2 in Rottenmann jeden Montag, Mittwoch und Donnerstag von 8 bis 16 Uhr sowie Dienstag und Freitag von 8 bis 14 Uhr. Der Eintritt ist frei. Sicher eine sehr interessante Ausstellung mit einem Thema, das oft tabuisiert wird.
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0: Ja, das war leider der falsche Jingle. Wir wollen ja wissen, was am Programm steht.
1: 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Bitte stellen Sie Ihre Sitzplätze in eine bequeme Position, drehen Ihr Radio lauter und genießen unser heutiges Programm.

0: 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Das war's, Werner Rackl verabschiedet sich, wünscht Ihnen noch eine schöne Woche, ciao und auf Wiederhören.
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Herzlich willkommen zum Infopoint. Ich bin Werner Rackl und freue mich, dass Sie jetzt Radio Frequenz, das freie Radio, im Ennstal hören. Heute ist Montag, der 12. Oktober und wir starten mit ein bisschen Musik, mit Hör, Fight for Your Rights.

Wir machen jetzt einen Ausblick auf die Wetteraussichten für diese Woche. Heute gibt es in der ganzen Steiermark einen freundlichen Mix aus Sonnenschein und harmlosen Quellwolken. Die Temperatur erreicht bei uns Höchstwerte so um die 13 Grad. In der Nacht auf Dienstag ist der Himmel über der Steiermark weitgehend klar. In der zweiten Nachthälfte breiten sich in vielen Niederungen lokale Nebelfelder aus. Der Dienstag bringt nach Auflösung von Frühnebelfeldern sehr sonniges und trockenes Wetter mit 16 Grad. Trüb bleibt es am Mittwoch hingegen den ganzen Tag über entlang der Alpen-Nordseite. Hier stauen sich dichte Wolken an den Bergen und häufig regnet es auch leicht. Mit Höchstwerten zwischen 13 und 16 Grad. Im Süden hingegen, da gibt es Sonnenschein mit 19 Grad. Am Donnerstag wird es dann wieder sonnig. Nach Frühwerten zwischen 3 bis 5 Grad steigt die Temperatur bis zum Nachmittag auf 17 Grad an. Auch der Freitag steht im Zeichen von Hochdruckeinfluss und damit sonnigem und trockenen Herbstwetter. Und so wie es ausschaut, setzt sich dieses ruhige Herbstwetter in der Steiermark auch am Samstag fort. Wie wird das Wetter für unsere Wanderer und Bergsteiger? Montag lockern die Wolken in den meisten Gebirgsgruppen rasch auf. Am Nachmittag bilden sich dann zahlreiche Quellwolken. In 2000 Meter hat es tagsüber um 0 Grad. Der Dienstag hat stabiles und meist strahlend sonniges Bergwetter. Nur vom Hochschwab bis zum Semmering können ein paar flache Wolken hin und wieder für vorübergehende Sichteinschränkungen sorgen. In 2000 Meter hat es zum Mittag von Ost nach West 0 bis 5 Grad. In den steirischen Bergen stellt sich dann am Mittwoch ein zweigeteiltes Wetter ein. Auf der einen Seite haben wir die Alpen-Nordseite und den Hauptkamm, wo sich von Norden her den ganzen Tag über dichte Wolken stauen. Auch leichter oder mäßiger Regen ist da immer wieder dabei. Schnee fällt nur oberhalb von 2500 Metern. Je weiter man dann nach Süden kommt, desto klarer ist der Himmel und über der Murmurzfuche liegt wohl längere Zeit Hochnebel, der an den Hängen für Sichteinschränkungen sorgt. Tagsüber scheint die Sonne jedoch weitgehend ungetrübt und es bleibt trocken. Der Höhenwind weht lebhaft, in Kammlagen sogar kräftig aus Nordwest und erreicht Spitzen bis zu 70 km/h. In 2000 Meter hat es zum Mittag 6 Grad. Ja, das sind die Wetteraussichten für die nächsten Tage. Wer am Mittwoch wandern will, sollte sich eher in den südlichen Bergregionen aufhalten.

0: Da werden Sie die Augen aufreißen, so lautet der Titel des Kabarettprogramms, das am Donnerstag, den 15. Oktober im Kulturhaus in Liezen aufgeführt wird. Vergessen Sie alles, was Sie über normales Kabarett zu wissen glauben. In Liezen erwartet Sie am Donnerstag ein Abend, der Vorurteile einfach weglacht. Der Kulturverein Eyecatcher bringt ein 10-köpfiges Ensemble auf die Bühne, in dem die Grenzen zwischen Sehbeeinträchtigung und Sehkraft völlig verschwimmen. Das Ensemble aus Blinden, Sehschwachen und Sehenden wird von Kabarettisten und Theatermacher Simon Pichler gecoacht. Das Publikum wird auf eine humorvolle Reise durch den ganz normalen Alltag mitgenommen. Die Schauspielerinnen und Schauspieler nutzen ihre persönlichen Erfahrungen als Quelle für Pointen, spielen mit Missverständnissen und werfen Klischees charmant über Bord, wodurch eine völlig neue, integrative Form der Komik entsteht. Hier nun ein Interview mit Simon Pichler. Wie ist denn diese Idee entstanden, ein inklusives Kabarett mit sehbeeinträchtigten und sehenden Menschen auf die Bühne zu bringen?
1: Die Geschichte war so, dass die Elke mich einmal für eine Veranstaltung mit Blinden und für blinde und sehschwache Menschen engagiert hat. Und ich habe dann eben gesagt, okay, aber da mag ich nicht einfach irgendein Kabarettprogramm runterspielen, das setze ich mir mal mit jemandem in Verbindung, der aus eigener Betroffenheit erzählen kann. Das war der allererste Ansatz, dann habe ich gespielt und dann habe ich gesagt, du, wenn du Leute hast in dieser Gruppe, die gerne einmal probieren wollen, Theater und Kabarett spielen, dann stehe ich gern zur Verfügung. Und irgendwann dann habe ich einen Anruf gekriegt und seit März 2025 arbeiten wir eben regelmäßig.
0: Ja, ich sehe ja da zwei Herausforderungen. Ja, einerseits, sage ich mal, das Inhaltliche, was bringt man denn thematisch auf die Bühne, und auf der anderen Seite, wie setzt man sowas auf der Bühne dann auch konkret um?
1: Naja, thematisch ist es einfach so, dass die Leute eigentlich sehr bewusst sind und sehr gut geladen mit Themen. Also die sind sehr froh, wenn sie einen Kanal finden, über den sie sich an die Öffentlichkeit wenden können. Von mir kommt eigentlich dann mehr oder weniger die Technik der Theaterarbeit dazu.
0: Und wie kann man sich das vorstellen? Du als Theatermacher mit sehbehinderten Menschen, ich meine, ich gehe davon aus, dass das für dich auch nicht Alltag ist.
1: Ja, mir hat immer alles interessiert, was man so gemeinhin unter dem Begriff Theaterarbeit im sozialen Feld zusammenfasst. Das heißt eigentlich bloß, ich finde den Blick auf die Gesellschaft aus der Mitte eigentlich den fadesten, alle anderen Perspektiven eigentlich künstlerisch viel interessanter. Und insofern habe ich mich relativ frühzeitig auch gekümmert um Theatertechniken von Augusto Boal, Theater der Unterdrückten. Da gibt es ja ein riesiges Feld, habe da meinerseits viele Workshops besucht und immer mehr eben in das hineingefunden.
0: Ich meine, wie aufwendig sind diese Probearbeiten?
2: Ja, das ist ganz unterschiedlich. zum Teil ist absolutes Chaos da und Hut ab, was den Simon betrifft, der bringt da immer wieder eine Linie rein. Aber wenn wir schon ein Ziel vor Augen haben, jetzt einen Auftritt oder so, ja, es wird immer besser. Kurz vor Schluss ist dann noch einmal um Gottes Willen, nur wenn der Auftritt dann war, ist es einfach nur fantastisch.
0: Das Ensemble besteht aus 10 Köpfen. Woher kommen die Leute? Sind das Leute, die Affinität haben für Sprechen, für Theater, für Humor und Komik?
2: Ja, eigentlich ja, gar nicht. Das hat sich so entwickelt, weil ich glaube, wir sind einerseits wirklich eine großartige Gruppe. Die Leute sind ganz, ganz unterschiedlich, kommen aus den unterschiedlichsten Bereichen, haben unterschiedliche Alter und es ist so dieses Miteinander etwas entstehen lassen, was auch Leute, die zu Beginn gesagt haben, na nie und nimmer stelle ich mich auf eine Bühne, hat sich das völlig gewandelt und jeder freut sich drauf, jetzt am Auftritt teilnehmen zu können.
0: Welche Rolle spielt da der Humor bei den Ensemblemitgliedern? Ich gehe ja davon aus, dass dort jetzt nicht gejammert wird, wie arm sie sind, sondern es geht ja auch um Selbstironie.
1: Das ist ihnen ganz wichtig. Also Blinde dürfen grobe Witze über Blinde machen, was nicht Blinden niemals zustehen würde. Und das wird auch intern durchaus benutzt. Und gesagt, da, dass das Ganze auf Humor, Satire-Ebene kommt, das war natürlich von mir aus. Also ich wollte von vornherein kein ernstes Theaterstück über die Rolle der Blinden in der Gesellschaft schreiben, sondern ich wollte, dass das auf die Schippe genommen wird, also vor allem eben wirklich die Vorurteile, die bestehen, die ja nicht nur darin bestehen, dass Blinde nichts kennen, sondern auch zum Teil im Gegenteil, also dass man Blinde sowohl über- als auch unterschätzt. Das war für mich gleich ein Thema, das sich für satirische Überhöhung sehr angeboten hat.
0: Das Stück, das jetzt, oder das Ensemble, das jetzt in Lietzen ja auftritt, am Donnerstag, den 15., das ist ja nicht das erste Mal auf der Bühne. Was habt ihr für eine Resonanz bisher erhalten?
2: Ja, sehr gute. Ich habe die ersten Anmeldungen jetzt schon gekriegt für die Platzreservierungen. Und wo die Leute auch gesagt haben, na, ich habe das schon kundgetan und als Erster wollten sie alleine kommen, jetzt kommen sie zu zweit oder zu dritt. Es macht die Runde und sie freuen sich, dass da wirklich was Neues einmal aufgeführt wird. Und die, die betroffen sind, erst heute am Vormittag habe ich mit einer Dame geredet, die gesagt hat, ja, sie ist selbst betroffen. Und es freut sie, dass dieses Thema auf diese Art und Weise thematisiert wird. Und das ist halt auch unser Anspruch. Und ich glaube, da kann ich wirklich für alle reden, dass wir auf andere Art und Weise Sensibilisierungsarbeit leisten wollen, ohne mit dem erhobenen Zeigefinger da vor den Leuten zu stehen.
0: Also es darf auch gelacht werden.
2: Ja, auf jeden Fall.
1: Ich glaube, dass die Zeit wirklich reif ist. Also so fast jede Person, der ich von diesem Projekt erzähle, sagt, das ist aber interessant. Also ich glaube wirklich, dass da ein Zeitfenster momentan da ist, dass wir mit diesen Anliegen und dieser Form an die Öffentlichkeit kommen.
0: Kann man mit solchen Projekten auch wirklich auch die Gesellschaft bereichern oder ist das oft nur eine Alibi-Handlung?
1: Also bereichern auf jeden Fall, wie weit man mit Kabarett oder überhaupt Kultur gesellschaftlich etwas verändert, das ist eine Frage, mit der sich Kabarettisten und auch viele andere Künstlerinnen und Künstler seit langem auseinandersetzen und die Haare heraufen. Also natürlich geht niemand aus dem Kabarett heim und sagt, ab heute muss ich mein Leben komplett verändern. Aber ich glaube, dass gerade bei diesem Thema sehr vieles, also ich habe das selber erlebt, sehr viele Dinge traut man Blinden nicht zu, die sie ohne weiteres können. Dafür tauchen Probleme auf, wo man sie als Nichtblinder überhaupt nicht vermuten könnte.
0: Lieber Simon, kannst du als Kabarettist, als Theatermacher von diesem Ensemble auch noch irgendwas lernen?
1: Selbstverständlich. Also das war immer meine Intention, die eben Leute, die einen anderen Blickwinkel auf die Gesellschaft haben, die bringen mir wieder viel bei. Ich habe also zum Beispiel auch Arbeit mit arbeitslosen Jugendlichen gemacht, wo ich sehr viel gelernt habe, vor allem, dass das, was ich unter niederschwellig verstanden habe, noch lange nicht das war, was dann wirklich niederschwellig war. Und bei dieser Gruppe habe ich zum Beispiel auf der einen Seite eine unglaubliche Resonanz, weil die Leute total engagiert und motiviert sind. Auf der anderen Seite wirklich so eine ganz kleine Geschichte. Bei einer Freiluftveranstaltung ist einer Dame von uns eine Wespe in den Fruchtsaft geflogen und natürlich hat die das nicht gesehen. Glücklicherweise bin ich darauf aufmerksam gemacht worden. Das sind die Dinge, die man als Nichtblinder eben nicht extrapolieren kann. Das sind Geschichten, die aber für Blinde Alltag sind. Also insofern, ich lerne permanent dazu. Ich lerne auch dazu, wie unterschiedlich ich mit unterschiedlich Sehschwachen oder so zum Teil arbeiten kann. Also das ist eine absolute Bereicherung für mich.
0: Also es sind ja Ensemblemitglieder, die sehend sind oder die sehbeeinträchtigt sind. Es sind aber auch Ensemblemitglieder dabei, die vollkommen blind sind. Ist das so richtig? Was haben die dann für Rollen dort?
1: Sie werden von Sehenden assistiert, auf die Bühne und in ihre Position zu gelangen, und ab dort sind sie Schauspielerinnen und Schauspieler.
0: Also vollwertige Ensemblemitglieder.
1: Richtig, also die haben weder Probleme mit dem Sprechen noch mit der Intelligenz. Sie sind verschieden gut merkfähig natürlich, nachdem ältere und jüngere dabei sind, aber auf der Bühne sind sie einfach Schauspielerinnen und Schauspieler wie alle anderen auch.
0: Wie lange hat es gedauert, bis euer Programm gestanden ist? Wie viel Probeaufwand war notwendig?
2: Ja, wir treffen uns einmal die Woche, und wenn ein Auftritt näher rückt, also so 2-3 Wochen vorher, machen wir das dann nach Bedarf, wie viele Zusatztermine noch eingeschoben werden. Aber einmal die Woche ist Standard.
0: In einem Schreiben habe ich gelesen, ein Highlight war auch heuer die Teilnahme am Grazer Kleinkunstvogel. Was ist das?
1: Der Grazer Kleinkunstvogel wird wie durch Zufall seit 33 Jahren von mir organisiert und moderiert. Das ist der dienstälteste und, ich kann schon sagen, wichtigste Nachwuchskabarettpreis im deutschen Sprachraum. Und beim Grazer Kleinkunstvogel ist die Bedingung, dass man noch nicht zu sehr in der Nähe des Professionellen ist. Das heißt, also es muss gewährleistet sein, dass es sich ums erste Programm handelt und noch keine nennenswerte Anzahl von bezahlten Auftritten war. Aber innerhalb dieses Kriteriums sind da wirklich sehr, sehr viele Künstlerinnen und Künstler, die jetzt Fixsterne am Kabaretthimmel sind, durch den Kleinkunstvogel auch zur Bekanntheit gelangt. Also angefangen vor vielen Jahren mit Mike Supancic und Michael Mittermeier über Marc-Uwe Kling, Paul Pizzerra, um nur wirklich ganz wenige zu nennen. Und da sind also immer 3 Tage Vorrunde mit pro Abend 6 Acts. Der nächste ist übrigens 17. bis 21. März, wenn man gleich dafür auch mit Werbung machen kann. 3 Vorrundenabende, dann eine Hauptrunde der Leute, die von der Vorjury in die Hauptrunde gewählt worden sind. Und dann eben die Preise. Gerade gestern war ich bei der höheren technischen Lehranstalt Ortweinschule und habe wieder die Skulpturen in Auftrag gegeben, natürlich, weil er Kleinkunstvogel heißt, in Vogelform.
0: Im Hintergrund oder eigentlich Träger von dem Ganzen ist der Kulturverein Eyecatcher. Vielleicht kann man den auch noch ein bisschen vorstellen. Was macht dieser Kulturverein?
2: Unser Hauptanliegen ist die Sensibilisierung auf die Lebenswelten von blinden und sehschwachen Personen. Kabarett ist jetzt mal das Erste, wo wir an die Öffentlichkeit gehen. Wir machen im Kleinen jetzt auch schon Veranstaltungen für alle, die sich dafür interessieren oder betroffen sind. Ja, und schauen mal, was die Zukunft jetzt so bringt, wie wir denn unseren Verein da auch noch erweitern können. Also er ist ja noch in den Kinderschuhen, muss man dazu sagen.
0: Wo ist dieser Verein zu finden? Wie kann man sich über den informieren?
2: Ja, an der Homepage wird gerade gebastelt. Das wird in den nächsten 1,5 Monaten spätestens werden wir mit eyecatcher-graz.at auch mit der Homepage online sein.
0: Eine Frage, die mich auch noch interessiert ist, was machen diese Auftritte mit den Ensemblemitgliedern? Merkt man da eine Veränderung, eine persönliche Weiterentwicklung?
1: Selbstverständlich. Also das ist genau so wie auch sonst für alle Leute, die künstlerisch arbeiten. Ein Auftritt bringt so viel wie 10 Proben oder 100 Stunden allein üben. Also das merkt man bei den Leuten auch. Nachdem wir als großes Ensemble nicht alle verstärken können, wird recht großer Wert gelegt auf lautes Sprechen. Das haben die Leute zum Beispiel wirklich erstaunlich rasch partizipiert und bringen es wunderbar rüber. Und ich bin ja sowieso auch der Meinung, dass Theaterspielen für die ganze Persönlichkeit, für das ganze Selbstbewusstsein, für den ganzen Umgang mit der Umwelt starke Verbesserungen bringen kann. Also für mich ist Theaterspielen etwas, was durch Körper und Geist geht, und die Leute freuen sich auch über die Erfolge, die Leute freuen sich darüber, dass mediales Interesse ist. Also wir freuen uns eben auch, dass wir jetzt noch im Ennstal dann in den Äther gehen. Das sind alles große Erfolgserlebnisse für die Leute.
0: Warum soll ich mir euer Kabarettprogramm am Donnerstag anschauen?
1: Naja, da nimmst du einfach den Titel, da werden sie ein Auge aufreißen. Also, weil da sehr vieles zu erfahren ist, das man gemeinhin so nicht weiß, aber in einer sehr lustigen Form, unter anderem, um nicht zu viel zu verraten, aber wir haben so einen Block im Lande der Blinden, wo einfach alles umgedreht sind, wo die Blinden Drücker sind und die Sehenden das Nachsehen haben. Und ich glaube, das wird eben vielen Leuten die Augen öffnen. Also wie gesagt, wir freuen uns sehr, wenn möglichst viele Leute nach Liezen kommen. Ich habe auch Veranstalter aus der Umgebung eingeladen. Der Heli Günther vom CCW kommt zum Beispiel auch hin. Und wir hoffen, dass sich die Wellen ausbreiten und wir auch in der Gegend noch viele weitere Auftritte spielen können.
0: Ja, gibt es eine Zukunft für dieses Ensemble? Gibt es da eine Fortsetzung vielleicht einmal später?
1: Also das steht natürlich insgesamt immer in den Sternen, aber für uns gibt es keinen Anlass nachzulassen. Wir haben ja als nächstes dann die Graz-Premiere am 11. und 12. Dezember im Kristallwerk, wo wir dann das Programm noch ein bisschen ausbauen bis dahin. Und wir sind buchbar. Wir möchten gerne viel spielen. Natürlich sind die Leute zum Teil schon berufstätig, also wir können jetzt nicht zum Profi-Ensemble werden. Das wäre für ein 10-köpfiges Ensemble auch ein äußerst kühnes finanzielles Unterfangen. Aber wir wollen gerne viel spielen.
0: Du hast das jetzt kurz angesprochen, also die Leute sind auch berufstätig. Woher kommen die oder was machen die? Wie alt sind die?
1: Also die Jüngste, glaube ich, ist 30 und die Älteste 80. Und ansonsten sind sie wirklich, also sowohl was den Sehrest betrifft, als auch was die Berufsfähigkeit betrifft, als auch eben das Alter, wirklich so breit gestreut, wie man sich's nur vorstellen kann.
0: Es sind auf jeden Fall Menschen, die mitten im Leben stehen.
2: So ist es.
1: Ja. Ja.
0: Sie hörten jetzt ein Telefoninterview mit der Obfrau vom Verein Eyecatcher, Elke Zach-Tasati, und dem Theatermacher und Kabarettisten Simon Pichler. Ich darf nochmal wiederholen, wann ist das Kabarett, da werden Sie ein Auge aufreißen. Das ist am Donnerstag, den 15. Oktober um 19 Uhr im Kulturhaus Liezen im kleinen Saal. Ja, lassen Sie sich das nicht vergessen.

Das war Musik aus Brasilien, die Band Baila Nova mit dem in Brasilien sehr bekannten Titel Pais Tropical. Vielleicht kommt Ihnen der Song bekannt vor. Der wurde bei der Eröffnung der Olympischen Spiele in Brasilien, bei der Eröffnungsveranstaltung gespielt, wo dann das ganze Stadion mitgesungen hat. Inhaltlich geht es darum, wir leben in einem tropischen Paradies, das von Gott gesegnet ist und eigentlich so schön wie in Brasilien ist nirgendwo auf der Welt. Ich darf eine aktuelle Mitteilung vom Kuratorium für Verkehrssicherheit verlesen. Die Zeit der Dämmerungseinbrüche, die naht. Was aber viele nicht bedenken, in österreichischen Kellern wird inzwischen häufiger eingebrochen als in Wohnräumen. Darauf verweist das Kuratorium für Verkehrssicherheit. Laut einer KfV-Befragung wurde im vergangenen Jahr in 9% der österreichischen Haushalte eingebrochen oder ein Einbruch versucht. In 41% dieser Fälle waren Keller oder Garagen betroffen. In 11% Kellerabteile in Mehrparteienhäusern, Wohnräume machten 40% aus. Auch die Polizeistatistik zeigt diesen Trend. Die angezeigten Einbrüche und Einbruchsversuche in Wohnräumen gingen im Vorjahr um rund 2% auf 6.800 Fälle zurück. Bei Kellern stiegen sie dagegen um 8% auf 10.100 Fälle. Vor 10 Jahren war das Verhältnis noch umgekehrt. Warum sind Keller für Einbrecher so attraktiv? Laut KfV-Experte Armin Kaltenecker meiden manche Täter bewusst Wohnräume, weil sie dort auf Bewohner treffen könnten. Gemeinschaftlich genutzte Kellerräume seien oft weniger gut gesichert und würden seltener kontrolliert. Einbrüche bleiben daher häufig lang unbemerkt. Das KfV rät, Wertgegenstände wie Fahrräder, E-Bikes, E-Scooter oder Werkzeuge möglichst nicht in Keller zu lagern. Kellerabteile sollten blickdicht sein und mit hochwertigen Schlössern gesichert werden. Auch Keller, Haus- und Verbindungstüren sollten stets geschlossen und versperrt bleiben. Fahrräder lassen sich zusätzlich an einem fest verankerten Gegenstand anschließen. Weiterhin nützlich sind Bewegungsmelder, die können dunkle Zugänge ausleuchten, Kameras oder Alarmanlagen seien eine sinnvolle Ergänzung, ersetzen aber keine stabilen Türen und gute Schlösser. In Mehrparteienhäusern empfiehlt das KfV außerdem regelmäßige Kontrollgänge. Einbruchsversuche sollten der Polizei gemeldet werden, auch dann, wenn nichts gestohlen wurde. Also passen Sie auf Ihre Keller auf. Rammeln Sie diese Kellerabteile blickdicht, damit man nicht hineinschauen kann, was da im Kellerabteil drinnen ist. Ja, teure Fahrräder und so weiter sollten fest an Boden fixiert werden, damit man sie nicht einfach einstecken kann und mitnehmen kann. Motorsägen, was ich weiß, sind sehr begehrte Artikel in Garagen und werden gerne mitgenommen. Wir machen musikalisch weiter und bleiben in Südamerika. Diesmal gehen wir nach Mexiko. Dort hat die Becky G, das ist eigentlich eine Rap-Sängerin aus der Hispanic Community in den USA, hat dort einen Song veröffentlicht, Por el Contrario. Ja, auf YouTube alleine 280 Millionen Mal gestreamt worden, Becky G.

Ja, das war Musik aus Mexiko. Becky G mit Por El Contrario. Jetzt haben wir noch ein bisschen Zeit, bis der Eventkalender anfängt. Da spielen wir noch ein bisschen Musik zur Überbrückung. Grammatik mit Just Jammin'.

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1: Ich begrüße jetzt auch alle Hörerinnen und Hörer, die sich zum Eventkalender dazu geschalten haben. Heute ist Montag, der 12. Oktober und wir machen einen Blick auf den Enstalverkehr und schauen, was an Verkehrsbehinderungen zu erwarten ist.
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1: Ja, ein paar alte Bekannte sind da dabei. Die L724, die Planeistraße zwischen Schladming und Planei, da gibt es in beiden Richtungen eine Verengung der Fahrstreifen durch eine Baustelle noch bis Ende Oktober. Dann haben wir die B117 St. Gallen, unterer Markt bis oberer Markt zwischen Wellweg und Buchauer Straße. Da gibt es in beiden Richtungen eine Sperre wegen einer Veranstaltung am 14. Oktober von 6 Uhr in der Früh bis um 19 Uhr. Dann haben wir die L744 zwischen Mooslandl und Kirchenlandl. Da gibt es in beiden Richtungen eine Sperre wegen einer Baustelle noch bis zum 23. Oktober um 17 Uhr. A9, da gibt es wieder eine Nachtbaustelle im Bosruck-Tunnel, und zwar vom 19. Oktober bis zum 23. Oktober zwischen Montag und Freitag von 20 Uhr bis um 5 Uhr in der Früh. In beiden Richtungen ist da der Bosruck-Tunnel wegen einer Nachtbaustelle gesperrt. 19.10. bis 23.10. immer von 20 Uhr bis um 5 Uhr in der Früh. Das war's mit den Verkehrshinweisen. Weitere Baustellen sind derzeit da nicht bekannt im Bezirk. Gott sei Dank werden es weniger.
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1: Einige Veranstaltungen gibt es bis zum Wochenende, die vielleicht für Sie interessant sind, wo Sie vielleicht hingehen sollten. Und zwar in Bad Aussee im Kino im Kurhaus. Zu sehen ist dort die Dokumentation über die Schriftstellerin Ingeborg Bachmann im Kur- und Kongresshaus um 20 Uhr. Am Dienstag, den 13.10., gibt es um 19.30 Uhr einen Bildervortrag von Helmut Pichler, Mystische Königreiche im Himalaya, im Dachstein Eventzentrum in Ramsau. Die Bürgermeisterin Andrea Heinrich lädt am Mittwoch zur Bürgerversammlung nach Weißenbach ein. Neben aktuellen Themen werden schwerpunktmäßig die neue Energiegemeinschaft Region Liezen und das Glasfaserprojekt besprochen und vorgestellt. Am Mittwoch im Turnsaal der Volksschule in Weißenbach, Beginn um 18.30 Uhr. Und am Donnerstag, da findet die Bürgerversammlung in Liezen im Kulturhaus statt, ebenfalls Beginn um 18.30 Uhr. Was ist noch los am Donnerstag, den 15. Oktober, wird in Gams am Kirchenplatz gefeiert. 60 Jahre Kultur- und Tourismusverein Gams bei Sturm und Maroni, einer Bilderreise durch 6 Jahrzehnte Vereinsgeschichte und mit Musik begleitet von den Geschwistern Mandl. Ebenfalls am Donnerstag gibt es einen Vortrag von Helmut Pichler, zu Gast ist er diesmal im Kino Gröbning. Der Gosauer Abenteurer und Weltenbummler, der bereits 160 Länder bereist hat, nimmt das Publikum in Gröbning mit nach Nepal, Bhutan und in das ehemalige Königreich Mustang. Wenn Schicksal zu einem Wendepunkt im Leben wird und zum Beginn von etwas ganz Neuem, das ist das Motto des Vereins Burning for Life, Querschnitt, Leben, Abenteuer, und die laden zu einer Veranstaltung ein in die Kurhalle Gröbning am Freitag, den 16. Oktober. Bleiben wir beim Freitag, den 16. Oktober, da gibt es auch was im CCW Steinach, da treten auf Marina and the Cats, Sie haben sich als Vorreiterinnen der modernen Swing-Szene etabliert. In den letzten Jahren tourten sie um die Welt, spielten über 500 Konzerte, veröffentlichten 6 Alben und sind auch 2026 wieder für den Amadeus Austrian Music Award nominiert. Mit ihrer Mischung aus modernem Indie-Sound und klassischen Swing-Elementen begeistern sie die Fans auf der ganzen Welt. Die rhythmische Komponente steht dabei klar im Vordergrund, ohne jemals eintönig zu wirken. Und Maria and the Cats, die treten auf am Freitag, den 16. Oktober um 19.30 Uhr im CCW Steinach. Der Kulturausschuss der Marktgemeinde Geishorn veranstaltet am Freitag einen Musikabend im Mehrzwecksaal. Beginn der Veranstaltung ist um 20 Uhr. Für die musikalische Unterhaltung sorgen die Zeitlang Musi und Gesang aus Bad Feilenbach in Bayern, dann Markus Kratzer und Hannes Klieber aus Eben im Pongau. Ebenso dabei sind die Gorstzechenmusi aus Geishorn sowie die Geishorner Tanzelmusi. Am Freitag, den 16. Oktober in der Marktgemeinde Geishorn im Mehrzwecksaal. Dann haben wir einige Fixtermine zu vermelden. Lebenslinien Demenzberatung vom Pflegeverband Lietzen für Menschen mit Demenz und betreuende Angehörige ist wieder unterwegs. Heute Montag noch bis 10.30 Uhr im Freizeitheim in Trieben, dann von 11.30 Uhr bis 13.30 Uhr im Pflegeverband in Lietzen.

0: Alle Eltern mit Kindern bis zum vollendeten dritten Lebensjahr können sich über die Entwicklung ihrer Kinder beraten lassen beim EBZ Litzen. Das ist das Elternberatungszentrum zu den Themen Schlafen, Tragen, Ernährung und Alltagsbewältigung. Wann ist das EBZ wieder unterwegs? Jeden zweiten Montag im Monat von 9 bis 10 Uhr in Litzen im von Leichnamsweg 4 und jeden zweiten Mittwoch im Monat von 8.30 Uhr bis 9.30 Uhr im Amtsgebäude in Hall. Dann haben wir Blutspendetermine, immer dringend benötigt werden die Blutspender. Blutkonserven, die dürfen nur 42 Tage aufbewahrt werden, dann müssen sie erneuert werden. Leider gehen nur 3-4% der Bevölkerung regelmäßig Blutspenden, obwohl monatlich allein in der Steiermark 4000 Blutkonserven benötigt werden. Wann sind die nächsten Blutspendetermine? Heute Montag in Trieben im Freizeitheim von 16.30 Uhr bis 19 Uhr. Dienstag, den 13. Oktober in Gröbning in der Kulturhalle von 12 Uhr bis 14 Uhr und von 15 bis 18 Uhr. Mittwoch, den 14. Oktober in Rottenmann im Volkshaus von 16 bis 19 Uhr. Montag, den 19. Oktober in Irdning, Donnersbachtal im Pfarrsaal Irdning von 12 bis 14 Uhr und von 15 bis 18 Uhr. Museen und Ausstellungen haben wieder geöffnet. Jeden Montag hat geöffnet von 16 bis 18 Uhr die Bücherei in Admont. Auch am Dienstag und am Donnerstag von 17 bis 19 Uhr. Geöffnet haben auch die Salzwelten in Altaussee. Da gibt es immer Führungen von 8.45 Uhr bis 16 Uhr. Das Ganze noch bis Ende Oktober. Geöffnet hat auch das Zeitrohrsmuseum in Ramsau am Dachstein. Montag, Dienstag und Mittwoch von 10 bis 12 Uhr, Mittwoch, Donnerstag und Freitag von 15 bis 18 Uhr. Das Literaturmuseum hat geöffnet Montag bis Samstag von 10 bis 12 Uhr und von 14.30 Uhr bis 18 Uhr. Benediktinerstift Admont öffnet wieder am Dienstag bis Sonntag von 10 bis 17 Uhr. Ebenso Schloss Trautenfels geöffnet Dienstag bis Sonntag von 10 bis 17 Uhr mit der Sonderausstellung Blume persönlich von Mythen, Symbolen, Duft der Liebe. Das Ganze noch bis Ende Oktober und auch die Burg Strechau, die hat heute zu und öffnet wieder Dienstag bis Sonntag von 10 bis 16 Uhr bis Ende Oktober. Also wenn Sie da noch besichtigen wollen, dann ja, müssen Sie sich sputen. Und meine Kollegin, die Julia Zefferer, die hat das Museum, Forstmuseum in Landl besucht.
1: 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Heute im Forstmuseum Landl.
2: Der Herr Adolf Grabner, das ist der Museumsbegründer, der 1979 das Museum eröffnet hat. Und ein Großteil der Sammlung geht auf seine Forschung zurück. Wir haben in der Saison geöffnet, vom Mai oder wir beginnen im April, wenn das Wetter entsprechend ist. Bis Ende Oktober haben wir mindestens geöffnet. Montag und Dienstag sind die Schließtage und sonst von Mittwoch bis Sonntag, von 10 Uhr Vormittag bis 17 Uhr haben wir durchgehend geöffnet. Kann jederzeit jeder vorbeikommen und sich das Museum anschauen. Bei Führungen an Gruppen kommen, bitte voranmelden. Wir freuen uns über jeden Besucher, der zu uns kommt, der sich das Museum anschaut.
0: Noch zwei Museen, die geöffnet hätten. Das wäre das Museum Hochquellenwasser und Klefferquelle in Wildalpen. Geöffnet Montag bis Freitag von 10 bis 12 Uhr und von 13 bis 15 Uhr. Im Museum wird die Geschichte über den Bau und die Funktion der zweiten Wiener Hochquellenwasserleitung gezeigt. Zu sehen sind auch die Wasserfälle der Klefferquelle, die das dazugehörige Trinkwasser liefert. Und auch interessant, das Museum in Gröbning, Montag bis Sonntag, geöffnet von 11 bis 16 Uhr. Das Museum zeigt die Sonderausstellung Mythos Antike über Götter, Philosophen und Künstler von Professor Dr. Wilfried Seipel. Dann hätte ich noch eine interessante Ausstellung, die Sie vielleicht besuchen könnten. Bis 16. Oktober ist im Bildungszentrum Nord der Caritas in Rottenmann die Wanderausstellung Halt, keine Gewalt zu sehen. Bei der Ausstellung werden die verschiedenen Formen von Gewalt gegen ältere Menschen

0: thematisiert, seien es körperliche, seelische oder auch finanzielle Übergriffe auf ältere Menschen. Geöffnet ist die Ausstellung im Technologiepark 2 in Rottenmann jeden Montag, Mittwoch und Donnerstag von 8 bis 16 Uhr sowie Dienstag und Freitag von 8 bis 14 Uhr. Der Eintritt ist frei. Sicher eine sehr interessante Ausstellung mit einem Thema, das oft tabuisiert wird.
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3: Hallo und herzlich willkommen zur 1143. Folge von Radio Attack. Heute mit mir, dem Matthias, und in der heutigen Folge geht es um Hunger, Macht und Profite. Beziehungsweise geht es um die Hunger, Macht, Profite Filmtage, die dieses Jahr zum 15. Mal österreichweit stattfinden. Und zwar vom 15. Oktober bis zum 26. November. Wie jedes Jahr befassen sich die Filmtage auch dieses Jahr wieder mit dem Recht auf Nahrung und mit dem Zusammenspiel von sowohl Hunger, Macht und den Profiten, die daraus entstehen. Dazu habe ich einmal Naomi Reinschmidt vom Organisationsteam des Hunger Macht Profite Festivals und Judith Stingl vom österreichischen Berg- und Kleinbäuerinnenverband interviewt. Naomi wird uns jetzt zuerst das Hunger Macht Profite Festival an sich nochmal vorstellen und uns einen Überblick über die vier Filme geben, die dieses Jahr im Programm stehen.
4: Also ich bin Naomi Reinschmidt und bin seit, ich glaube jetzt im sechsten Jahr bei den Hunger Macht Profite Filmtagen im Projektteam dabei. Die Filmtage bringen seit jetzt auch schon 20 Jahren, seit 2006, Filme, die sich mit Themen rund ums globale Ernährungs- und Landwirtschaftssystem handeln, auf die österreichischen Kinoleinwände. Und wir touren durch diverse österreichische Bundesländer von Stadt zu Land auch und zeigen in der Regel 4 bis 5 Dokumentarfilme oder Spielfilme jedes Jahr. Damit es zu keiner Konfusion kommt, ist es die 15. Ausgabe heuer, aber 20-jähriges Bestehen der Hunger macht Profite Filmtage.
3: Sehr schön. Und ihr habt ja heuer 4 bis 5 Filme, ihr habt wieder 4 Filme im Programm. Ich habe einen davon im Screener gesehen. Vielleicht gibt es uns kurz einen kurzen Überblick, worum es in den Filmen geht.
4: Ja, also ganz knackig geht es in den 4 Filmen, die wir heuer ausgesucht haben, um unterschiedliche Themen. Toxic Harvest ist ein Film von Andrea Gema, den wir zeigen. Da geht es um Pestizidexporte aus der EU nach Südafrika. Pestizide, die in der EU verboten sind. Der Film zeigt nebst den Herausforderungen aber auch agrarökologische Alternativen auf. Dann zeigen wir einen Film, Tieren heißt er, Generation Farmfluencer von Thomas Schäfer und Maike Hollneicher. Da werden junge Menschen in Südtirol gezeigt, die trotz hoher Bodenpreise und fehlendem Landzugang ihren Weg in die Landwirtschaft finden. Dann zeigen wir Tevi Hertisti, ich bin nicht ganz sicher, ob ich es richtig ausspreche, trotz alledem, ein Film von Robert Krieg. Der Film zeigt Frauen in Rojava in Nordsyrien, die zwischen Krieg und Repression und patriarchalen Strukturen Räume der Selbstbestimmung schaffen. Genau, und zu guter Letzt, und über den Film werden wir heute reden, zeigen wir noch Milch ins Feuer, auch ein Film, wo es um junge Personen in der Landwirtschaft geht. Genau, und ich denke, da tauchen wir noch ein bisschen tiefer ein, aber er zeigt vor allen Dingen die Herausforderungen, vor denen Frauen bzw. Flinterpersonen stehen, die Höfe übernehmen möchten oder in die Landwirtschaft einsteigen möchten und keine Möglichkeit der Hofnachfolge haben.
3: Es gibt dieses Jahr bei Hunger macht Profite also 3 Dokumentarfilme und einen Spielfilm zu sehen. Den deutschen Spielfilm mit dem Titel Milch ins Feuer, der gerade erwähnt wurde, konnte ich mir eben selbst vorab im Screener ansehen. Der Film ist sehr gut gelungen und zeigt einen Sommer am Land aus der Perspektive einer 18-jährigen Bauerstochter namens Katinka, die sehr viel Zeit damit verbringt, am Bauernhof mitzuarbeiten, aber auch mit ihren Freundinnen am Land unterwegs ist. Der Film zeigt sehr schön die Ruhe, die man am Land hat, auch die Schönheit der Landschaft, aber auch eine gewisse Härte und Herausforderung, die das Leben am Land und vor allem die Arbeit in der Landwirtschaft an sich mit sich bringen. Es geht im Film auch sehr viel über Tradition und Veränderung über die Generationen hinweg. Einer der Hauptkonflikte ist zum Beispiel, dass die junge Katinka den Hof gerne selbst übernehmen möchte und auch sehr engagiert und kompetent dabei ist. Die Mutter will allerdings wahrscheinlich aus Traditionsdenken den Hof eher ihrem Sohn vererben, der bei weitem nicht so entschlossen oder so begeistert davon ist. Beziehungsweise bekommt man dann auch den Eindruck, dass die Mutter vielleicht sich das Landleben oder das Leben als Bäuerin nicht für ihre Tochter wünscht, weil sie denkt, dass die Tochter aus ihrer Sicht was Besseres verdient hat. Und genau zu diesem Thema wird uns die Judith Stingl vom ÖBV jetzt ihre eigenen Erfahrungen berichten, darüber, wie es mit der Weitergabe von Höfen, Hofschließungen aussieht und welche Schwierigkeiten Frauen und Flinterpersonen haben, wenn sie zum Beispiel Höfe suchen oder übernehmen wollen.
5: Ja, mein Name ist Judith Stingi und wie die Hauptfigur in dem Film Milch ins Feuer bin auch ich auf Hofsuche, allerdings nicht ganz alleine, sondern mit meinem Freund. Dennoch kenne ich viele Themen, die aufgegriffen werden in dem Film aus der Praxis. Und die Suche dauert noch an und ich bin gespannt, was sie noch findet. Bisher habe ich ganz, ganz oft gehört und von ganz vielen Menschen, ja, wenn du Bäuerin werden möchtest, dann musst du einen Bauern heiraten. Und das kommt auch im Film kurz vor. Das hätte nie ganz ausgeschlossen, hat sie aber nicht ergeben und ich weigere mich zu glauben, dass einzuheiraten der einzige Weg ist. Ja. Ich weiß auch, dass es nicht der einzige Weg ist. Da ist Österreich auch, also hat nur ein bisschen Aufholbedarf in anderen Ländern. Es ist üblicher, dass Höfe von Personen außerhalb der Familie weitergeführt werden, zum Beispiel in Frankreich oder auch in den Niederlanden. Dort funktioniert das ein bisschen anders, Höfe weiterzugeben. In den Niederlanden zum Beispiel müssen Höfe generell gekauft werden von der jungen Generation, also teils die Kinder von den eigenen Eltern. Das erleichtert es aber auch, dass man als außerfamiliäre Person da einsteigt, weil quasi die gleichen Regeln gelten. Und in Österreich sind es bisher knapp unter 2% der Höfe, die außerfamiliär übergeben werden. Ich denke, Tendenz steigend. Genau.
3: Ja, man würde natürlich davon ausgehen, dass in der heutigen Gesellschaft und vor allem in der freien Marktwirtschaft die Höfe als Betriebe an die Leute weitergegeben werden, die sie weiterführen möchten und können. Und dass eben irgendwelche mittelalterlichen Geschlechterrollenbilder und auch Erbrechtsangelegenheiten da keine zu große Rolle spielen. Tatsächlich ist es aber so, dass die Weitergabe innerhalb der Familie steuerrechtlich immer noch sehr begünstigt wird. Also Erbschaften sind ja in Österreich steuerfrei, Verkäufe an andere Leute zum Beispiel nicht. Da kommen wir auch später noch zum Detail mit der Grunderwerbssteuer. Und wir werden jetzt aber auch von Judith hören, dass sie sich als Frau oder generell Flinterpersonen sich oft schwer tun, gegen so alte patriarchische Rollenbilder anzukämpfen, selbst wenn sie die Bereitschaft haben und willig sind, Höfe zu übernehmen.
5: Ja, meiner Erfahrung nach sitzt die klassische Rollenverteilung nur sehr tief in den Köpfen. Das habe ich erlebt in all den Jahren, die ich in der Landwirtschaft gearbeitet habe, nur ohne das Ziel, meinen eigenen Hof zu finden und zu betreiben. Und das fällt mir jetzt nochmal mehr auf, dass Männer und junge Burschen ermutigt werden, sich Dinge anzueignen, denen wird gesagt, komm, zeige da, wie man da Traktor fährt und wie man das Betriebswirtschaftliche regelt. Und Frauen und Mädchen rutschen da sehr leicht in die Rolle, dass sie Care-Arbeit übernehmen, dass sie Arbeiten übernehmen, die gering geschätzt werden. Und also zum Beispiel die Kälberbetreuung beim Rinderbetrieb oder auch Dinge wie Familienmanagement, was essentiell ist für einen Hof, damit der laufen kann. Und das ist ganz wertvolle Arbeit. Also ich möchte es betonen, dass ich das sehr wichtig finde. Aber die Zeit, die Frauen damit verbringen, verbringen sie nicht damit, andere Betriebsleiterkompetenzen zu vertiefen. Und ich habe das heuer sehen dürfen, da habe ich im ehemaligen Osten, also auf einem ehemaligen LPG-Betrieb in Brandenburg gearbeitet. Mhm. Und in der DDR waren ja, also ich will das nicht romantisieren, will das nicht schönreden, aber da war das ganz selbstverständlich, dass Frauen Traktoristinnen waren, dass die auf Mähdreschern gefahren sind, dass die da auf Betrieben genauso gearbeitet haben wie Männer. Und das fällt mir im Kontrast zu Österreich schon auf, dass da in Österreich die Rollen einfach sehr stark klassisch verteilt sind. Und so, glaube ich, ist auch ein bisschen das Auge ausgerichtet. Also man sucht sie einen Mann, der das machen kann, einen jungen Mann, der vielleicht eine Freundin mitbringt. Optimalerweise, dass es mal Familie ist, die den Hof übernimmt. Aber es ist schon zu merken, dass ganz klar gedacht ist, wer da mal die leitende Rolle, was die Landwirtschaft betrifft, übernehmen soll. Und ich habe das Glück, ganz viele tolle Frauen in meinem Bekanntenkreis zu haben, die das auf ihre Weise leben, als Betriebsgründerinnen, als Betriebsleiterinnen und wenn solche Menschen sollten ganz viel Plattform, ganz viel Raum kriegen, damit das präsent ist und in den Köpfen ankommt, dass Frauen und Männer, dass alle Menschen gleichberechtigt arbeiten können und dass das Freude macht.
3: Ja.
5: Ich glaube, das beantwortet die Frage ganz gut.
3: Ja, sehr gut, ja. Es sind immer wenn irgendwelche Vorurteile irgendwie mit wegstellen und vor allem, wie gesagt, dass die Frauen oft so in Care, also was ist Care-Arbeit, so oft so abgetan wird oder auch, dass sie sich um die Tiere kümmern. Das ist, um Tiere kümmern ist auch ein essentieller Teil der Landwirtschaft. Historisch gesehen war es eigentlich immer so, dass man Frauen erst dann wirklich entlohnt hat, wenn man sich anders nicht mehr hat leisten können. Dass die irgendwie Chancen verwehrt werden, das ist oft, ja, zeigt irgendwie, dass wir noch weit von der Leistungsgesellschaft eigentlich entfernt sind.
5: Oder ich kenne auch aus dem Bekanntenkreis, dass junge Frauen auf Höfen einheiraten und dass denen einfach nicht der Raum gegeben wird, sich selbst so einzubringen, zu verwirklichen, einen Betriebszweig zu entwickeln, auf den die Lust haben und wo sie die Kompetenzen mitbringen, sondern dass da familiäre Strukturen oft nur so stark sind, dass sie da in eine Rolle gedrängt werden, die sie vielleicht nicht einnehmen möchten. Und ja.
3: Ja,
5: dann würde mir wünschen, dass sich das ändert.
3: Ja, dann wundert man sich, warum die so viel Höfe zusperren.
5: Wir hätten was hinzuzufügen. Ich bin nämlich großer Fan davon, auch positive Nachrichten aufzunehmen und die zu verbreiten. Und zum Thema Hofübergaben außerhalb der Familien, lasst sie berichten, dass, ich glaube, letztes Jahr ist es durchgegangen, dass die Grunderwerbssteuer inner- und außerfamiliär angepasst wurde. Also da haben Personen außerhalb der Familie, die einen Hof übernommen haben, bisher mehr zahlen müssen, weil dort die Bemessungsgrundlage der Verkehrswert war. Und das ist jetzt angepasst an den Wert innerhalb der Familie. Und ich finde das einen ganz tollen Schritt in die richtige Richtung, wo sie super Menschen dafür eingesetzt haben. Und finde ich ein starkes Zeichen.
3: Als nächstes bekommen wir einen kleinen Überblick über die Situation von kleinen Höfen in Österreich, wie es mit dem Hofsterben aussieht und was sich zum Beispiel der ÖPV oder auch viele landwirtschaftstreibende Leute, Kleinbäuerinnen und Kleinbauern wünschen würden.
5: Es schließen jeden Tag, wenn ich mich recht erinnere, 9 Höfe in Österreich ihre Pforten für immer. Und es gibt sowohl junge Menschen, die Lust haben, das zu machen und nach dieser Zahl auch genug Höfe, die frei werden. Was noch ein bisschen fehlt, sind Strukturen, die dort den Einstieg erleichtern. Ich habe zum Beispiel heuer im Sommer jemanden kennenlernen dürfen, die nimmt teil bei einem Programm, das heißt Agrarpreneur. Und die kann dort auf einem Betrieb 2 Jahre arbeiten. Das wird bezahlt mit dem Ziel einer außerfamiliären Übernahme. Aber das ist quasi eine abgesicherte Kennenlernzeit, wo zumindest mal finanziell der Rahmen geschaffen wird, dass sie diese Menschen kennenlernen, dass sie zusammenarbeiten, Ideen entwickeln und da langsam reinstarten können. Und da gibt es schon verschiedene Möglichkeiten, das zu fördern und sowohl Übergebenden als auch Hofsuchenden den Weg zu erleichtern. Aber in kleinen Schritten geht auch in Österreich was voran.
3: Ja, genau.
5: Es gibt zum Beispiel einen ganz tollen Verein, Perspektive Landwirtschaft heißen die, und die haben sich zur Aufgabe gemacht, möglichst viele Höfe zu erhalten und machen das mit toller Vernetzungs- und Bildungsarbeit. War eine Förderung, die sich der ÖBV schon lange wünscht, ist, dass gerade kleine Betriebe gefördert werden, indem die ersten 25 Hektar doppelt gefördert werden, weil viel Förderung über die Flächen läuft. Was es schon gibt, ist eine Junglandwirteförderung in den ersten 5 Jahren nach einer Betriebsgründung oder Betriebsübernahme. Das ist eine super Sache. Naomi, was habe ich vergessen? Und es gibt einen extra Arbeitskreis in der jungen ÖBV, die sich um Zugang zu Land und den Start einer Existenz in der Landwirtschaft kümmern. Sie hat gerade nicht am Schirm, woran sie arbeiten.
4: Und du hast eigentlich schon alles gesagt. Vielleicht nochmal zum Untermalen. Vor allen Dingen JungbäuerInnen brauchen natürlich einen erleichterten Zugang zu Land. Es muss faire Preise geben für die Produkte, die sie erstellen. Und es braucht gesellschaftliche Anerkennung, wovon es auf jeden Fall mangelt. Genau, und wir müssen unbedingt kleinbäuerliche und vielfältige Betriebe erhalten. weil die nicht nur einen Mehrwert für uns bedeuten, sondern natürlich auch für die Biodiversität, für die Kulturlandschaft drumherum. Und das ist für Österreich natürlich ein ganz riesengroßer Faktor, gerade weil auch Tourismus einer der zentralen Einnahmequellen saisonal, vor allen Dingen Sommer, Winter in Österreich ist, ist in der Bergregion ganz besonders wichtig, natürlich das auch zu fördern und zu schützen, was da ist und was die Leute zieht. Und unabhängig davon, was in den Bergregionen passiert, muss man schauen, was in den flacheren Regionen dort passiert. Da passiert nämlich was anderes, nämlich wird da, ist das Credo eigentlich wachsen oder weichen. Das heißt, wenn es nicht wächst, dann musst du gehen und da eben die Preise nicht fair sind und viele aufhören, die Landwirtschaft aber wahnsinnig zehrender, auch eben fordernder Beruf ist und die Anerkennung eben fehlt, wie ich zu Anfang gesagt hatte, geben viele auf oder lassen ihre Höfe halt auf und die werden dann von größeren Betrieben übernommen und damit ja, verbreitet sich Monokulturlandschaft in eben den Flachregionen viel stärker nun mal. Ja, genau. Das heißt, bäuerliche Betriebe müssen gestärkt werden und dieser Strukturwandel unterbrochen werden.
3: Als nächstes besprechen wir bestimmte Vorurteile, die es gegenüber der Landwirtschaft und den Leuten, die sie betreiben, gibt, beziehungsweise wie es oft medial dargestellt wird und wie man sich eine bessere und nachhaltigere Landwirtschaft vorstellen und organisieren könnte.
5: Ja. Mich ärgert oft, wenn ich Werbungen sehe, in denen total romantisierte Vorstellungen von Landwirtschaft gezeigt werden, wo Kühe mit Hörnern und ihren Kälbern auf der Weide rumstehen und der Bauer und die Bäuerin stehen dabei mit Striegel und haben ganz viel Zeit und das ist alles urschön anzuschauen und entspricht einfach nicht der Realität. Und die Bauern und Bäuerinnen geben sich sehr viel Mühe, unabhängig davon, wie sie wirtschaften, ob das konventionell Bio oder Demeter ist, welche Betriebszweige sie haben. Das ist unfassbar arbeitsintensiv, das ist sehr risikoreich. Und mich stört das immer sehr, wenn das in so Schubladen gesteckt wird und dann unterteilt wird in, das ist vielleicht noch gut und der Rest ist böse, weil das ist Landausbeutung und das ist alles Mögliche wird der Landwirtschaft unterstellt. De facto sind die Standards in Österreich sehr, sehr hoch. Und es gibt in vielen Bereichen Luft nach oben, so ist es im Leben. Aber ich finde, man könnte öfter mal betonen, wie viel schon gut gemacht wird und wie viel Mühe da reinfließt, dass möglichst alle, die das machen, davon leben können und auch mit gutem Gewissen damit leben können, was sie machen.
3: Und gibt es vielleicht, ich kann mir vorstellen, gibt es auch Kleinbauern, die sagen, ja, ich würde das gerne ökologischer machen und ich würde irgendwie den Wald oder die Wiese gerne ein bisschen so und so belassen oder so, aber es geht nicht, weil sozusagen das mit dem Wachstum nicht vereinbar ist.
5: Da gibt es ganz tolle Betriebe, die in diese Richtung arbeiten. Da ist oft das Nadelöhr, die Produkte zu vermarkten und auch das Geld zu kriegen, das die Produkte wert sind, weil die Betriebsmittel und die Arbeit zu diesen und jenen Produktpreisen führen. Und eine dezentralisiertere Form, die Lebensmittel zu verarbeiten und zu vermarkten, wäre, denke ich, sehr hilfreich, da eine kleinstrukturiertere und nachhaltigere Landwirtschaft zu fördern. Das würde auch heißen, dass nicht das ganze Jahr über und nicht bis kurz vor Ladenschluss Dinge verfügbar sind. Das heißt, mit den Saisonen leben, auch damit leben, dass jedes Jahr irgendwelche Kulturen nicht gut gelingen aufgrund des Wetters, aufgrund von Niederschlag und was auch immer. Und dass auch unedlere Teile und krumm gewachsenes Gemüse gegessen wird. Und meiner Meinung nach ist das kein Nachteil, sondern das macht Freude und verbindet mit dem, was man seinem Körper zuführt. Und da ein bisschen zurück zu den Wurzeln fände ich einen schönen Ansatz. Und natürlich Vermarktungsstrukturen zu schaffen, wo sie Bauern, Bäuerinnen zusammenschließen können, dass das nicht auf den Schultern Einzelner lastet. Weil es gibt auch sehr viele Fälle von Burnout in der Landwirtschaft. Und Direktvermarktung ist nun mal immens viel Arbeit. Und da denke ich, gibt es nur Potenzial, einiges zu verbessern.
4: Ich hätte noch was zum Ergänzen.
3: Ja.
4: Und zwar sprechen wir innerhalb der Bewegung für Ernährungssouveränität, vor allen Dingen über Ernährungssouveränität, auch die vier Organisationen, die die Filmtage organisieren, beschäftigen sich zentral mit dieser Thematik. Und da geht es eigentlich vor allen Dingen darum, dass die Menschen, die Lebensmittel produzieren, auch entscheiden, also selber entscheiden, wie das Ernährungssystem aussieht und eben nicht Agrarkonzerne oder Finanzmärkte, weil da passieren, also da entsteht ein wahnsinniger Druck von oben und von außen, denen halt viele einfach nicht standhalten können. Und wie Judith auch schon gesagt hat, es gibt natürlich viele coole Beispiele, das bedarf aber dann auch wieder einen wahnsinnigen Input. Also entweder holt man sich zusätzliche Arbeitsleistung von außen oder es machen Familie oder Freunde, unterstützen mit, oder aber man schafft unterschiedliche Strukturen der Einnahmequellen. Aber grundsätzlich ist es extrem erschwert, sich um Biodiversität und eine Diversifizierung am Anbau zum Beispiel zu kümmern, wenn man nicht unterstützt wird, weil man für den Markt produziert. Und da gibt es nicht und genügend Unterstützungsformen, die vom Staat ausgehen, weil Direktvermarktung eben auch wieder den Impuls der Bäuerin, der Bäuerin des Bauers irgendwie bedarf, die eigenen Produkte auf den Markt zu bringen. Und dafür braucht man auch erstmal die Ressourcen.
3: Genau, ein wesentlicher Punkt des ganzen Themas Landwirtschaft und des Hunger macht Profite Festivals ist natürlich, dass Agrarkultur und die Herkunft unserer Lebensmittel uns alle kollektiv betrifft. Weil Nahrung natürlich eines der zentralsten Bedürfnisse aller Menschen ist, ist die Herstellung von solcher eben für uns alle wichtig. Zu diesem Zweck diskutieren wir jetzt gleich noch die Begriffe Ernährungssicherheit gegenüber dem häufig verwendeten Begriff Ernährungssouveränität. Wir werden genau definieren, was diese beiden Begriffe bedeuten und wie wir unsere Sicherheit und Souveränität in puncto Ernährung gewährleisten können.
4: Also ich denke grundsätzlich im Verständnis in der breiten Bevölkerung bedarf es auf jeden Fall Aufholbedarf. Es wird breitflächig, wenn überhaupt, über Ernährungssicherheit geredet. Das wird Ernährungssouveränität oft gegenübergestellt. Und Ernährungssicherheit bedeutet ganz knackig, haben alle genug zu essen, ist eigentlich die Frage, die dahinter steht. Und da geht es um Verfügbarkeit, Zugang zu einer ausreichenden Ernährung. Da wird aber nicht gefragt, ob diese Nahrungsmittel, wie sie angebaut werden, ob die den Boden, das Wasser, die Luft verschmutzen oder eben nicht. Und sie diese Frage beinhaltet auch nicht, wie nährreich sind diese Lebensmittel und wie fair werden sie produziert bzw. vertrieben. Und demgegenüber steht eben Ernährungssouveränität, wo es vor allen Dingen um Gerechtigkeitsfragen geht und eine demokratische Mitbestimmung von all jenen, inklusive den Konsumierenden, die eben beteiligt sind im Ernährungssystem. Und dafür braucht es vor allen Dingen faire Bedingungen für die Produzierenden. Und das ist eben so, wie der Markt aktuell gestaltet ist, überhaupt nicht gegeben. Denn die Produkte, die wir als Konsumierende dann im Supermarkt vor allen Dingen kaufen können, was ja dann doch die zentrale Quelle ist für das, was wir so im täglichen Bedarf brauchen, da zahlen wir einen wahnsinnig hohen Preis. Der größte Anteil des Preises geht aber an den Supermarkt selbst, die ZwischenhändlerInnen und die Konzerne, die dahinter stehen, Saatgutkonzerne etc. etc. Genau. Und am Ende des Tages bekommen die produzieren, einen Bruchteil von dem, was das Produkt am Ende des Tages am Markt wert ist. Und da braucht es auf jeden Fall eine Werteverschiebung, die wir nur alle gemeinsam angehen können. Also da möchte ich jetzt nicht den Finger auf die KonsumentInnen richten, weil natürlich treffen wir jeden Tag Entscheidungen, aber das vernachlässigt dann natürlich auch den Blick auf die Politik und auf die Märkte und da muss sich natürlich auch gravierend was ändern. Aber wir müssen uns dafür einsetzen, das auch einzufordern vor allen Dingen und wir fordern eigentlich, dass alle sich gute Lebensmittel leisten können und dass eben die ProduzentInnen fair entlohnt werden.
3: Zum Abschluss habe ich noch Naomi nach ihrer Meinung gefragt, was die Hunger macht Profite Filmtage interessant macht und warum man dorthin gehen sollte.
4: Also ich halte es für sehr relevant, zu den Hunger macht Profite Filmtagen zu kommen, weil es ein sehr breites Format eigentlich bietet. Also einmal werden natürlich die Filme geschaut, klar, die stehen im Zentrum und danach wird sich aber über die Filme noch gemeinsam im Publikum und Impulsgebenden, die wir einladen, ausgetauscht. Und das sind immer sehr rege, inspirierende Gespräche. Wir zeigen natürlich auch großteils Themen, die auch eher niederschmetternd sein können oder einen bedrücken, aber eben Ernährung betrifft uns alle und der Umgang, wie wir da mit Natur und Mensch und alle Elemente, die da involviert sind, umgehen, ist einfach für uns extrem relevant, auch im Kontext von Klimakrise beispielsweise. Und insofern ist es ganz wichtig, gemeinsam zu schauen, welche Lösungen sind da, welche alternativen Vorschläge gibt es. Und da sind immer Ideen im Publikum und notfalls oben auf dem Podium. Und das ist immer sehr bereichernd, da gemeinsam tiefer einzutauchen und ja, den Film eigentlich als Einstiegsmoment zu nutzen, um dann ins Gespräch zu kommen. Genau. Ja, die Filmtage sind für alle gedacht, die essen. KonsumentInnen, BäuerInnen, Beschäftigte im Lebensmittelsektor und alle drumherum, natürlich Interessierte in Stadt und Land in Österreich.
3: Okay. Finde ich ein sehr guter Schlusspunkt. Die 15. Hungermachtprofite-Filmtage finden im Jahr 2026 vom 15. Oktober bis zum 26. November in 7 Bundesländern statt. Genauere Details, Infos und Spielzeiten gibt es auf hungermachtprofite.at. Zuletzt gibt es noch eine musikalische Einspielung der Künstlerin Özlem Bulut, die auch bei einer der Filmvorführungen in Wien live auftreten wird.

0: Ja, das war es auch schon wieder für heute. Ich hoffe, die Folge hat euch gefallen. Wir hören uns beim nächsten Mal wieder und nie vergessen, eine andere Welt ist möglich.
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Hallo und grüß Gott beieinander zu einer neuen Folge des Archäonauten, dem Archäologiemagazin vom Naturhistorischen Museum in Wien. Ja, ich melde mich heute wieder mal aus Hallstatt, diesmal direkt aus Downtown, unten vom Tal, direkt aus dem Marktzentrum. Da bin ich gerade am Friedrich-Martin-Weg, wer den nicht kennt in Hallstatt. Vielleicht ein kleiner Geheimtipp, der verläuft parallel ein bisschen oberhalb von der Seestraße, und wer in Hallstatt unterwegs ist und so ein bisschen den Massen ausweichen und trotzdem einen super Ausblick auf den See genießen will, den empfehle ich mal, diesen kleinen schmalen Weg zwischen die Häuser oben am Hügel zum gehen. Ja, was mache ich hier unten im Ort? Wie in der letzten Sendung angekündigt, findet eine wichtige Tagung, das sogenannte Hallstatt-Symposium, jetzt die zwei Tage, oder eigentlich sind es drei Tage, in Hallstatt statt. Und an dem werde ich teilnehmen, selber einen Vortrag halten, und also ich will mich da jetzt nicht was genau ausputzen, aber es trifft sich da eigentlich, kann man sagen, die Creme de la Creme der Hallstatt-Forschung. Also nicht jetzt nur rein bezogen auf den Fundort Hallstatt, sondern generell geht es um die Zeitepoche. Bei meinem Vortrag wird es über die aktuellen und zukünftigen baubegleitenden Maßnahmen

0: Maßnahmen gehen, die wir ja im Hochtal aus klimatechnischen, aber auch aus bautechnischen Gründen immer wieder mal zu machen haben. Das ist natürlich ein spannendes Thema, wo wir halt auch sehr gut die Verknüpfung zwischen der notwendigen Baubegleitung, aber auch der daraus dann resultierenden Forschungsergebnisse zeigen können. Aber es wird jetzt nicht allzu sehr über meine Arbeit gehen. Ich möchte euch einfach jetzt einmal nach und nach interessante Themen von sehr lieben Kollegen und Kolleginnen vorstellen und darf mich sehr freuen, wenn Sie einfach da auf dieses Hallstatt-Symposium mit mir mitkommt. Organisiert wird das Ganze übrigens ja, vom Naturhistorischen Museum Wien, gemeinsam mit der Oberösterreichischen Landeskultur GmbH und dem Tourismusverband Dachstein Salzkammergut. Die haben ein sehr, sehr gutes Programm zusammengestellt von Vortragenden. Und ich hoffe, dass ich da das Wesentliche an Informationen für euch so weit aufbereiten kann, dass ihr das genießen könnt und einen guten Eindruck davon kriegt, wie es momentan um die Hallstattforschung steht. So, es freut mich jetzt, dass ich mit den beiden Mitveranstaltern dieses Symposiums zusammenstellen darf oder den beiden Vorstehenden der Institutionen eigentlich. Und zwar der Frau Dr. Woland, die ja dem Naturhistorischen Museum vorsteht, also meine oberste Chefin ist sozusagen, und den Herrn Dr. Alfred Weidinger. Entgegen der Etikette würde ich jetzt einmal ganz kurz mit den Herren beginnen. Und zwar mich interessiert Sie als Direktor der Oberösterreichischen Landeskultur GmbH. Sie sind ja eigentlich auf die Idee gekommen, dieses Symposium zu veranstalten, durchzuführen. Wie kam es dazu? Was liegt Ihnen da besonders am Herzen?
1: Ich glaube einfach, es passiert hier so viel großartige Forschung, also nicht nur hier, sondern es betrifft ja auch, also auch ganz andere Teile, auch, also vor allem auch in Oberösterreich. Also wir festgestellt haben, also wir müssen unsere Lobby erweitern. Die Inhalte kommen zu wenig an die Menschen ran. Und dann haben wir uns überlegt, also eventuell gemeinsam mit dem Naturhistorischen Museum, also hier ein Symposium zu starten. Das kann man dann vielleicht biennal oder triennal durchführen. Es ist wichtig, dass das auch weitergehen soll. Und so hat also hier die interessierte auch Bevölkerung oder die interessierte Community die Möglichkeit, sich also Informationen aus erster Hand zu besorgen.
0: Das ist ja für den heutigen Tag eh schon erkennbar. Es sind ja neben den zahlreichen Fachkollegen einige ja doch, sage ich mal, interessierte Laien im Publikum. Also ich glaube, die Werbung und das, was dahinter gestanden ist, hat eigentlich schon zum Großteil das Ziel erreicht. Sind Sie zufrieden soweit?
1: Ich bin sehr zufrieden. Also wir haben ja doch über 90 Anmeldungen hier. Also da kann man da zufrieden sein. Also ich denke, dafür, dass wir das jetzt einmal gestartet haben gemeinsam, haben wir bereits also einen ganz guten Erfolg. Und die Ergebnisse, die Forschungsergebnisse, die hier präsentiert werden, das ist ja wirklich also außergewöhnlich.
0: Das ist durchaus so zu sehen und wir haben ja jetzt am Vormittag bereits einen dichten, langen Block eigentlich gehabt von der Forschungstätigkeit hier vor Ort vom Naturhistorischen Museum. Frau Woland, wie stehen Sie dazu? Was sagen Sie dazu zum aktuellen Stand und wie sehen Sie persönlich jetzt eigentlich die Verbindung zwischen Naturhistorischem Museum und hier der Außenstelle in Hallstatt?
2: Das war eine schöne Tagung, es ist eine schöne Initiative und es passt auch sehr gut zu dem Kulturhauptstadtjahr, das nochmal so aufzusetzen. Und wir kooperieren ja sowieso auch schon mit dem Landesmuseum in Oberösterreich und wäre schön, wenn das sichtbarer wäre und sich auch noch intensivieren würde. Hier in Hallstatt sind wir ja schon wirklich sehr, sehr lange aktiv. Die ersten Ursprünge der Forschung im Museum war überhaltet über die Hallstattzeit, diese Verbindung, es ist uralt. Ich hatte den Raumschmuck erwähnt, den wir im Haus haben, die Funde sind bei uns. Die Gräber werden jetzt wieder angeguckt. Das sind Sachen, die ich unglaublich spannend finde, wird auch deutlich, wie stark Wissenschaft ein Prozess ist. Also, dass Grabfunde, die man wie vor Jahren, Jahrzehnten in einer bestimmten Art und Weise eingeordnet hat, jetzt durch neue Kenntnisse einfach nochmal anders angesehen werden. Die Knochen oder Sachen, die damals so ein bisschen beiseite geworfen wurden, weil man vielleicht auch nicht zuordnen konnte, kann man jetzt auf einmal analysieren und wir merken zum Beispiel, wie wichtig das ist, dass man die Grabfunde, also die um den schönen Schmuck in Verbindung bringt. Wir haben eine Präsentation gehabt zu Zahnkrankheiten, zu Knochen, wie man auch erkennt, wie sehr Leute auch gelitten haben. Damals kann man diesen Knochen nachvollziehen, die damals einfach beiseite gelegt worden. Das finde ich ganz spannend. Eine Frage, die ja gerade so ein bisschen im Raum steht, ist diese Koryphäe Ramsauer. Ich frage mich natürlich gerade, ob es diese Tonschalen jemals gegeben hat oder ob das nicht nur eine bildliche Darstellung ist. Und wir merken ja auch, wie stark Bilder auch das Verständnis und die Wahrnehmung prägen. Und deswegen glaube ich, und das wurde ja auch in vielen Beiträgen sichtbar, dass diese Idee, diese Open Science, die Sachen auch im digitalen Raum zur Verfügung zu stellen, ganz wichtig ist, weil das eben auch andere Interpretationen ermöglicht und fördert und eben auch diesen Diskurs mit den unterschiedlichsten Disziplinen stärkt.
0: Ich finde das eines ganz interessant, was Sie jetzt angesprochen haben, eben das Kratzen quasi am Bild von Ramsauer, dieser Koryphäe. Es ist natürlich immer schwierig, wenn man jetzt seine eigene Forschungsvergangenheit natürlich darauf aufbaut, an dem Wissen der quasi Fachahnen, und dann aber selbst beginnt eigentlich das zu hinterfragen. Aber das ist dann natürlich der Lauf der Forschung, das sollte eben immer zum Diskurs stehen. Und ich glaube, dass das jetzt auch so ein Kernbild ist, was man jetzt vielleicht über dieses Symposium, auch wenn es jetzt wirklich über die Jahre hinweg dauerhaft stattfinden soll, mittragen könnte. Und eigentlich das so einen laufenden Austausch, Diskurs, und so hat man jetzt eh den Vormittag schon erleben können, dass das dahin führt. Also man könnte sagen, vielleicht zwischen den beiden Institutionen, der Landeskultur GmbH und dem Naturhistorischen Museum, the beginning of a beautiful friendship.
1: Auf jeden Fall, wir leben das ja schon.
0: Sehr gut.
2: Vielleicht eine Intensivierung. Und ich finde es auch schön, dass wir das hier direkt in Hallstatt machen, dass wir auch die Unterstützung vom Bürgermeister haben, der jetzt auch im Halmstadt-Museum vorsteht. Zudem haben wir ja auch schon eine längere Beziehung. Also Fundstücke sind auch immer in Hallstatt ausgestellt, sind viele Menschen ja auch Mitglied in dem Verein dort. Und also wenn man das noch stärker intensivieren kann, das wäre ganz wunderbar.
0: Vollkommen richtig. Und einen dürfen wir auch nicht vergessen, und zwar den Tourismusverband Dachstein-Salzkammergut, der ja als Dritter mitorganisiert hat. Herzlichen Dank auch an Sie beide für die kurze Zeit, die Sie sich genommen haben.
1: Vielen Dank.
2: Vielen Dank für Ihr Interesse.

0: Ich darf jetzt sehr herzlich den Herrn Robert Schumann begrüßen zum Interview und den Herrn Georg Tiefengraber, die beide bereits am Vormittag jeweils einen sehr, sehr tollen Vortrag gehalten haben. Der eine sehr weitreichend überblicksmäßig gestaltet zur Hallstattkultur allgemein, was man darüber verstehen kann, der liebe Robert. Und das ist, finde ich, natürlich eine tolle Gelegenheit, jetzt auch nochmal dich genau zu befragen, was ist eigentlich für dich so das Faszinierende an der Hallstattkultur oder warum befasst du eigentlich so intensiv mit dieser Kulturepoche?
1: Gute Frage. Also die Hallstattkultur zeichnet sich meines Erachtens dadurch aus, dass sie einfach eine sehr spannende Epoche ist im Hinblick auf die materiellen Hinterlassenschaften, die sie uns zur Ausgrabung hinterlassen hat, weil wir eben ein sehr reichhaltiges Bestattungstum haben, großräumige Kontakte und dadurch die Möglichkeit haben, ganz viele weiterführende Fragestellungen überhaupt zu stellen und darauf potenziell Antworten zu finden. Und darüber hinaus, so ganz persönlich, hat mich die Formensprache der Hallstattzeit im Studium angesprochen, weshalb ich da ein gewisses Interesse entwickelt hat, das sich dann eben in ganz viele weitere Facetten erweitern ließ und die Hallstattzeit dadurch sozusagen ja einfach eine spannende Epoche ist.
0: Und was hat die, um wieder mal das Narrativ zu prägen, aus dem nasskalten Hamburg, wo du ja eigentlich wohnhaft bist und tätig bist, in das nasskalte Salz, kann man gut sagen, einmal verschlagen, also wo du ja auch sehr aktiv bist, gerade in Bezug auf Traunkirchen?
1: Ja, tatsächlich hat es mich erst danach nach Hamburg verschlagen, weil ich eigentlich in München studiert habe und dann über Umwege für meine Magisterarbeit damals nach Oberösterreich gekommen bin und über eine Siedlung bei Gilgenberg meine Magisterarbeit geschrieben habe. Und dann erstmal, sage ich, neben der Dissertation, die sich auch so weiträumigen Fragen gewidmet hat, ein bisschen in Oberösterreich hängen geblieben ist und in der Folge dann über Traunkirchen, Sachsen-Sachsendorf, Mitterkirchen gearbeitet habe und dann erst danach nach Hamburg gekommen bin. Und auch trotz 10 Jahre jetzt in Hamburg hat mich sozusagen die Hallstattwelt und das Salzkammergut noch nicht ganz losgelassen, weshalb ich dann doch immer wieder gerne auch hierher schaue.
0: Ja, Georg, darf ich da kurz dich gleich mit einbinden? Der Georg Tiefengraber ist ja bei uns am Naturhistorischen Museum tätig und sehr intensiv auch mit der Aufarbeitung und Forschungsarbeit rund um den Fundort Hallstatt und natürlich auch die ganze Hallstattzeit befasst. Was ist jetzt für dich eigentlich so dieses konkrete Faszinierende an der Hallstattkultur, aber an dem Fundort Hallstatt generell auch?
2: Das Faszinierende an der Hallstattkultur ist vor allem dieser Fundreichtum auf der einen Seite, reiche Grabfunde, Grabmonumente, riesige Hügelgräber, wenn sie noch erhalten sind, dazugehörende große Siedlungen, Höhensiedlungen, also die teilweise landschaftsprägend sind, auch jetzt noch. Das ist dadurch eine Epoche in der Prähistorie, die wirklich bleibende Spuren hinterlassen hat, die man heute noch sieht. In den Museen ist die Hallstattkultur anhand dieses reichen Fundmaterials wunderbar vertreten, sodass man eigentlich sehr leicht eine Liebe und Faszination dazu entwickeln kann. Der Fundort Hallstatt ist natürlich für jeden Prähistoriker, der irgendwas mit Eisenzeitforschung oder Bronzezeitforschung zu tun hat, eine der wichtigsten Destinationen überhaupt. Wobei ich vor meiner Arbeit am Naturhistorischen Museum damit eigentlich relativ wenig zu tun gehabt habe. Natürlich die Grabinventarien und so weiter aus dem Museum gekannt, die Publikationen, aber jetzt in die Möglichkeit an diesen Funden und Befunden, Archivalien und den damit verbundenen Problemstellungen, Fragestellungen zu arbeiten, das ist gleich eine ganz andere Möglichkeit und Qualität.
0: Robert, du bist ja bei deinem Vortrag darauf eingegangen, wie unterschiedlich eigentlich so im mitteleuropäischen Raum sich die Hallstattkultur auch gestaltet und ausprägt. Jetzt ist es aber auch so, dass im Salzkammergut direkt auf relativ kleinem Raum eigentlich sehr starke Unterschiede auch zu erkennen sind. Also wenn man jetzt gerade Fundort Hallstatt, Fundort Traunkirchen hernimmt, wie lässt sich das erklären, auch in der festgestellten Grabausstattung? Könnt ihr da irgendwie eine Idee dazu äußern?
1: Ja, ich würde sagen, das hängt natürlich ein bisschen damit zusammen, mit der Eigenheit des Fundortes Hallstatt, dass wir hier eben den Salzbergbau haben und dadurch sozusagen ein Fundort, der dadurch ganz automatisch durch diesen weitreichenden Salzhandel mit vielen Regionen in Kontakt kommt. Und Traunkirchen ist da sozusagen potenziell so eine Art Vorort oder irgendwie Transportstation, wie auch immer man diesen Ort interpretieren will, der dann bis zu einem gewissen Grad natürlich auch ein anderes Gepräge aufweist und der Traun aufwärts liegt, wohingegen Hallstatt dann ja sozusagen auch in den Südostalpenraum auch ganz unterschiedliche Kontakte aufweist. Das heißt, ich glaube, diese Diversität in Hallstatt selber wird eher dadurch geprägt, dass Hallstatt halt diese Besonderheit dieses Salzbergortes hat und Traunkirchen sozusagen eher in den Raum nördlich der Alpen ausgerichtet ist und dadurch nicht so diese ganz starke Diversität aufweist.
0: Also einerseits die geografischen Gegebenheiten, aber auch dann eigentlich von intensiven Nutzung der Region.
2: Ja, was in dem Zusammenhang vielleicht ganz auffällig ist, gerade in Traunkirchen und nördlich davon haben gerade die Frauengräber ganz spezifische Ausstattungs- und Prachtgegenstände, diese großen Hohlblech Gürtelringe, die gleich mal ins Auge stechen. Und bis jetzt erst ein Gürtelring aus dem Hallstätter Gräberfeld bekannt. Und dass da nicht mehr vorhanden ist, das ist schon auffällig. Also offenbar übernimmt man diese Tracht ganz bewusst nicht und grenzt sich davon ab. Oder man will mit den Traunkirchner Frauen nichts zu tun haben, aus welchen Gründen auch immer.
0: Okay, also da lässt sich schon ein bisschen was interpretieren und ein bisschen was hineindenken. Ihr beide seid ja nach wie vor, also bei euren Vorträgen auch erkannt, ja sehr intensiv in der Thematik drinnen. Wie geht es bei dir, Robert, jetzt im Konkreten weiter?
1: Also ich arbeite gerade von Hamburg aus an einem Projekt zu einem Hallstattgrab in Niederbayern, wo wir ein Pruggrab komplett im Block geborgen haben, beziehungsweise von der Archäologischen Staatssammlung komplett im Block geborgen wurde vor einigen Jahren und seitdem von den RestauratorInnen im Museumsgebäude ausgegraben wird in kleinteiliger Arbeit und meine Aufgabe ist da gerade eine Monographie draus zu machen, dass dieses Grab auch nutzbar wird und komplett ausgewertet wird. Was die Zukunft dann im Hinblick auf Hallstattforschung mit meiner Person bringt, das wird man dann sehen müssen, weil ich mittlerweile von Hamburg aus natürlich auch ganz andere Themen in eher der norddeutschen Ur- und Frühgeschichte behandle, aber der Blick nach Hallstatt wird auf alle Fälle trotzdem bleiben.
0: Sehr gut. Na, auf jeden Fall alles Gute, Robert.
1: Danke.
0: Ja, und wir arbeiten mehr oder weniger ja als Team in der prähistorischen Abteilung im NHM weiterhin intensiv weiter, also an der Aufarbeitung, die ja hauptsächlich dir obliegt. Ich versuche durch die Grabungsergebnisse da ein bisschen was beizusteuern, um neue Erkenntnisse auch zu den Grabungsmethoden Ramsaus etc. und seinen Nachfolgern zu liefern. Wie siehst du die Sache?
2: Ja, das sind ganz wichtige Ergebnisse, mit denen man eben diese alten Grabungsergebnisse veri- oder falsifizieren kann. Das betrifft jetzt nicht nur die Ramsauer Grabungen seinerzeit, sondern beispielsweise auch die Grabungen von Friedrich Morten 1937 bis 1939. Von dort, aus der Zeit, haben wir zumindest Grabungsfotos. Und wenn man die anschaut, muss man auch da sehr kritisch hinterfragen, was er da wirklich gegraben hat, was er gesehen hat, was wirklich dazu gehört. Aber da ist die Situation ein bisschen besser als bei den Ramsauer Gräbern, weil er offenbar nicht so einen dichten Gräberfeldbereich erwischt hat. Das ist ein bisschen glaubwürdiger. Was ein großes Problem ist, ist, dass du die Grabungen fortführst und wahrscheinlich neue Gräber herausholen wirst und der ganze Workflow, der Masterplan über den Haufen geworfen wird.
0: Naja, man kann sagen, Hallstatt, a never ending story.
2: Genau.
0: Okay. Na, danke euch beiden. Alles Gute.
2: Danke.

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1: Ja, der erste Tagungstag ist vorüber. Ich stehe jetzt da gerade noch mit einem Fan der Archäologie in Hallstatt zusammen, der auch an der Tagung teilnimmt. Herzlich willkommen, Andreas.
2: Hallo, grüß dich.
1: Es ist nämlich so, auf dieser Fachtagung, sage ich mal, ist auch ein sehr bunt gemischtes Publikum im Auditorium. Es ist ja eine öffentliche Veranstaltung hier und neben den Fachkollegen, ja, sind eben sehr viele interessierte Leute aus der näheren, aber auch aus der weiteren Umgebung. Und der Andreas kommt zum Beispiel aus dem Mühlviertel.
2: Ja, ganz genau gesagt aus Freistadt und ich bin immer wieder gern da in der schönen Gegend in Hallstatt.
1: Genau, weil wir kennen uns eigentlich schon lange. Ne? Du bist ja wirklich, kann man sagen, ein Fan vom Salzbergbau, von der Archäologie, allgemein wahrscheinlich, aber heute halt im Speziellen da in Hallstatt.
2: Ja, die Salzbergbau, Salz an und für sich ist mein Thema. Wobei eben die Archäologie dann nur dazu kommt, das ist spannend. Man weiß oft nicht, was vor 10 Jahren, vor 20 Jahren war und überlegt es. Und wenn man sich das anschaut, da sind doch ein paar Jahre mehr dazwischen. Ja, was haben sich die Leute früher gedacht? Was haben sie gemacht? Warum haben sie es gemacht? Ja, und jedes Mal, wenn ich da bin, höre ich wieder was Neues, neue Technologien, die eingesetzt werden. Und man erfährt wieder was aus der Vergangenheit, wo man wieder eine Theorie dazu hat. Beweisen, manchmal geht es, manchmal schwieriger.
1: Du kannst es jetzt wirklich hautnah schildern, weil du kommst mindestens einmal im Jahr, kann ich so sagen, und nimmst an der prähistorischen Expedition regelmäßig teil, die wir ja gemeinsam oder für die Salzwirten am Salzberg oben organisieren. Das Ganze, nur jetzt ganz kurz als Information, findet der heuer wieder statt in den Monaten Juli und August, zweimal in der Woche, jeweils Dienstag und Donnerstag. Da informiert euch einfach am besten auf der Homepage von den Salzwirten direkt. Lieber Andreas, ganz kurz, wie läuft denn so eine Expedition aus deiner Sicht an?
2: Ja, ich kenne den Ablauf im Groben schon. Man trifft sie unten bei der Talstation, geht dann beim Römischen los, fährt dann gemeinsam hoch, hat die Überblicksgeschichte über die Obertagsanlagen und dann geht es auch schon rein im Berg. Ganz egal, ob es ganz heiß ist oder doch einmal regnerisch, im Berg hat es immer dasselbe Wetter und das ist angenehm. Manche fahren in die Therme und ich habe meine Entspannung da bei der Prähistorischen zum Beispiel.
1: Das ist super, dass du das so als Entspannung schilderst eigentlich, ne? Weil für uns ist es ja natürlich eine spannende Sache, das vermitteln zu dürfen, aber auch eine spannende Sache, da auch mit sogenannten Laien in Kontakt zu kommen, von denen wir auch immer sehr viel Feedback kriegen über das, ja, wie kommt unsere Vermittlungsarbeit eigentlich an? Und nachdem du ja so ein langwieriger Begleiter von unseren Expeditionen fast schon bist, kannst du natürlich auch mitverfolgen, wie sich das vielleicht im Laufe der Zeit entwickelt hat. Ne?
2: Ja, ich kann mich nur erinnern, wie es die Stiege noch nicht gegeben hat, zum Anschauen. Dann war die Stiege am Ort, wo man es gefunden hat, plötzlich war sie verschwunden und dann ist sie auf der Führungsstrecke der normalen Tour wieder aufgetaucht. Und mit der Geschichte dazu, was man erforscht hat, wie man es gehandhabt hat und ganz spannend eben, was sie da so tut. Für mich ist Urlaubstag, die Archäologen und Archäologinnen haben viel Arbeit damit, aber es ist immer wieder spannend, wie man sieht, die sind auch mit Begeisterung dabei.
1: So, kannst du ungefähr anschätzen, wie viele Führungen du mitgemacht hast über die letzten Jahre?
2: Ich hätte es daheim genau aufgeschrieben, aber es sind über 30.
1: Das heißt, du bist seit wie vielen Jahren dann eigentlich da oder kommst du
2: noch
1: wieder?
2: Ich müsste es jetzt noch schauen, ich kann es wirklich nicht sagen, aber es wird sicher nur die nächsten Jahre noch angehen.
1: Du kommst ja manchmal sogar zweimal im Jahr.
2: Ist schon vorkommen, ja.
1: Manchmal auch mit Begleitung, also manchmal hast du da deine Tochter mit?
2: Genau, ja, die hat jetzt immer weniger Zeit, aber wenn sie sich einrichten lässt, die sei immer gern dabei.
1: Sehr interessante Sache eigentlich, ne? Und da sieht man auch, wie soll ich sagen, also dass das halt wirklich auch was ist, was wir auch immer wieder transportieren wollen, dass das eine Forschung ist, die im Prozess ist. Und das kann dann jemand wie du, der jährlich da ist, eigentlich hautnah miterleben. Also auch gerade wenn du sagst, die Stirn ist noch nicht gefunden gewesen, dann war sie im Original, dann war sie eben umgelagert, wo sie jetzt zum Anschauen ist etc. Vielleicht nur ganz kurz, weil du gesagt hast, ja, das ist für dich ein Entspannungstag, es ist aber doch auch eine anspruchsvolle Tour, sage ich einmal, weil es ist ja nicht in ein, zwei Stunden erledigt das Ganze, sondern es dauert mit Anreise etc. eigentlich einen ganzen Tag, oder?
2: Ja, man sollte rechtzeitig dran sein, damit man nur einen Parkplatz kriegt, ja. Aber es ist ein tagesausfüllender Ausflug und mit entsprechender Planung auch wirklich zu empfehlen.
1: Genau, also wir gehen, wie du sagst, eigentlich über das Gräberfeld rauf zum Eingang, zum Knoppenhaus, zu der Führung Untertage und dann gehen wir ins Christian von Duschwerk in diese Fundstelle, in diese spätbronzezeitliche Fundstelle rein, wo eben dieser Stiegenfund gemacht wurde. Wie geht es denn da, wenn man da drinnen steht?
2: Ja, am Anfang hat man eben nur die Touristenstrecken, okay, die kennt man schon, und dann biegt man ab, so, jetzt wird es spannend, jetzt kommen die Neuigkeiten, man kann dann auch durchaus einmal was von dem alten Werkzeug ausprobieren. Die einen sind ein bisschen schüchtern, trauen sie es nicht wirklich angreifen, aber man kann nichts kaputt machen, es sind Nachbarten. Das fühlt sich schon spannend an, das einmal live zu erleben, was früher Arbeitsalltag war.
1: Mir geht es ja oft so, wenn ich die Führungen mache, ist dann meistens so, dass wenn die Besucher eben dann direkt in diesen Abbauhallen quasi drinnen stehen, dass sie dann ganz begeistert sind und dann erst so richtig verstehen, was da an Forschung passiert, also wie großartig eigentlich das Ganze rundherum läuft. Ich glaube, das ist das bestätigen können.
2: Kann ich bestätigen. Also wenn man die normale Salzwelten, die touristischen Strecken kennt, ist das kein Vergleich zur prähistorischen Tour. Also das sind schon ganz andere Dimensionen, ganz andere Erklärungen. Ja, einfach großartig, empfehlenswert.
1: Und die normale Touristentour macht man ja am Ende sowieso auch. Ne? Also man geht ja dann eh rutschen.
2: Genau, auch für die Leute, die gerne eben das Rutschen haben und nun die breiteren Wege und die Erklärung bzw. auch die Stiege ist ja in der Touristenstrecken inkludiert, das hat man dann auch alles nur dabei. Also macht schon Sinn, dass man die Zeit investiert und sich das in live anschaut.
1: Sehr gut, ich hoffe, dass die Begeisterung so bleibt für die Tour, also für die Expedition. Allgemein jetzt gesehen, also weil du ja auch jetzt für dieses Symposium extra angereist bist, was fasziniert dich an der Archäologie so?
2: Ja, die Archäologie an sich hat auch mit meinem Beruf zu tun. Aus dem chemisch-analytischen Bereich hat man da natürlich wieder übergreifende Thematiken. Die Entwicklung von der Archäologie mit der Technologie, von den Laborergebnissen dann kombiniert und dann die Rückschlüsse daraus zu ziehen, das hat man halt im normalen Leben, im täglichen Alltag nicht. Und da kann man dann auch seine Gedanken freien Lauf lassen und überlegen, okay, macht das jetzt Sinn, kann ich mir das vorstellen oder habe ich eine andere Idee, und die kann man dann auch diskutieren, sowohl an der prähistorischen Tour als auch im Herbst dann wieder, wenn die Archäologen zwei Tage die neuesten Ergebnisse wirklich live vorstellen und man mit denen sich auch unterhalten kann, was jetzt wieder Neues entdeckt worden ist.
1: Super, dass du auf das Thema, nämlich die Archäologie am Berg, heuer findet sie ja am 14. und 15. September statt, hinkommst. Also das ist ja das nächste große Event, sage ich mal, wo ja Leute von nah und fern zu uns auf den Salzberg aufgekommen, eben wie du sagst, um die neuesten Forschungsergebnisse zur Archäologie direkt, aber auch zu dem ganzen Drumherum feststellen. Und ich glaube, es ist aus das irgendwie dann eine tolle Gelegenheit zu sehen, dass es eben nicht nur darum geht in der Archäologie, dass man tolle Funde macht, tolle Artefakte aus dem Boden rausholt und die dann aufbereitet und dann ausstellt, sondern dass wir da laufend dran sind eigentlich, dass wir die Lebenswelt erfassen wollen, wie die Leute funktioniert haben oder was sie gedacht haben.
2: Ja, genau. Und dann nur ausprobieren, wie könnte das funktioniert haben mit den alten Werkzeugen, das Nachbilden, die experimentelle Archäologie, die eben nicht nur dann irgendwie Kopf nach unten im Schlamm liegt und gräbt, sondern auch, wo dann der oder die Archäologin dann das nachbaut und probiert, das Holz zu bearbeiten, den Stein zu bearbeiten, mit der Bronze die Sachen zu machen. Einfach ausprobieren, funktioniert das so, was man sich vorher zusammengedacht hat, sonst wird man es nicht rausfinden.
1: Und da werden wir heuer sicher ein super Programm anbieten können. Also das steht ja schon fest, wir haben auch da auch schon die Werbeplakate quasi mit und die wir da auf dem Symposium hier ausgehängt haben. Es geht sehr viel um Reenactment. Wir machen mit experimenteller Archäologie quasi alles, was rund ums Feste feiern passiert. Wir rekonstruieren Essen, Trinken, Feiern, Schaukämpfe, Musik, Tanz, alles das, was eigentlich so das Leben heute ausmacht und einen Spaß macht, haben natürlich die Leute in der Eisenzeit auch genossen. Und das versuchen wir dort zu bringen. Und das ist sicher, sage ich mal, was, auch wenn jetzt einer sagt, okay, die Archäologie, Artefakte da und dort, irgendwelche Sachen anschauen, das interessiert mich vielleicht gar nicht so sehr. Aber das ist wirklich was, glaube ich, wo man heuer sagen kann, das berührt an jeden. Also mit den Rhythmen der Eisenzeit, mit den originalgetreuen nachgebauten Instrumenten, wie man es halt kennt. Ich glaube, das spricht ein sehr, sehr größeres Publikum heuer an, als wir in den sonstigen Jahren. Das heißt, spätestens dann werden wir uns sehen, aber wir sehen uns sicher vorher.
2: Wir sehen uns sicher vorher wieder, und wie du eben richtig gesagt hast, es ist nicht nur was fürs Fachpublikum, sondern da hat auch die breite Masse was davon. Es ist auch immer was für Kinder dabei, denen wird auch nicht langweilig, und wenn man dann sieht, wie die Kinder mit Begeisterung sich das anschauen, was damals war, die einen verstehen sie ein bisschen mehr, die anderen weniger, aber einen Spaß haben sie eigentlich alle immer gehabt, die ich selber mitgebracht habe, die Kinder, und auch die man so immer sieht.
1: Ja, Andreas, dann herzlichen Dank, dass du da ein bisschen das so aus der Sicht eines Besuchers und Fan der Archäologie quasi geschildert hast. Und wir sehen uns ja dann eh morgen den ganzen Tag, geht es ja nochmal mit einem reichhaltigen Programm weiter.
2: Genau.
1: Und jetzt genießen wir mal den Abendvortrag, der uns noch bevorsteht und richtig, den heutigen Tag sicher würdevoll abschließen wird.
2: Genau, und dann sehen wir uns das nächste Mal sicher wieder am Hochtal um.
1: Gutes, Dankeschön.
2: Gerne.

0: Ja, und das Symposium läuft sehr gut. Das Programm ist jetzt bereits sehr weit fortgeschritten und ich darf jetzt wieder mit drei sehr profunden Wissenschaftlerinnen zusammenstellen. Mal ganz kurz, die Bestseller-Autorin Jutta Leskova, die ja den Roman hier rund um die Hallstattkultur und um die Hallstattzeit und die Menschen, die in Hallstatt in der Eiszeit gelebt haben, die Salzberggöttin verfasst hat. Liebe Jutta, freut mich, dass du kurz Zeit nimmst.
1: Ja, sehr gerne.
0: Die nächste in der Runde ist die Kerstin Kovarik. Hallo Kerstin.
2: Hallo, freut mich.
0: Ich würde euch dann vielleicht noch bitten, dass ihr detailliert euch vielleicht selber noch mal kurz vorstellt. Und der Mann in der Runde ist der Klaus Lücker.
3: Grüß euch.
0: Also, liebe Jutta, wie schaut es aus mit dem nächsten Buch der Salzberggöttin?
1: Also du hast gemeint, ich soll mir jetzt erst kurz nochmal selber vorstellen. Ja. Jutta Leskova aus Linz, weil arbeitet am Oberösterreichischen Landesmuseum. Ja, und es schaut so aus, dass das zweite Buch Anfang Juli rauskommen wird. 10. Juli erscheint die Salzbergerbin.
0: Sehr gut. Und du bist auch Mitorganisatorin von dieser Veranstaltung hier, vom Hallstatt-Symposium?
1: Ja, das kann man so sagen, ganz genau. Im Auftrag von unserem Chef, dem Herrn Alfred Weidinger, sind wir fürs Programm zuständig gewesen, genau.
0: Aber du widmest dich ja als Wissenschaftlerin einem ganz gezielten, speziellen Thema auch.
1: Du meinst den Fundort mit der Kirche, ja. Wo das schönste Freilichtmuseum von ganz Mitteleuropa steht, wie ich ganz bescheiden sagen darf, genau. Richtig, das ist unser Forschungsschwerpunkt schon seit vielen Jahren. Ich habe da meine Diplomarbeit darüber geschrieben, über die Wagengräber und jetzt mit Robert Schumann das ganze Material publiziert. Da ist das Buch gerade erschienen im Landesmuseum.
0: Und es ist ja ein laufendes Projekt. Also ich habe erfahren, also wenn du jetzt der Klaus vielleicht kurz was dazu sagen darf, es sind ja auch Prospektionen passiert, die ja ganz neue, interessante Einblicke in diesen Fundort geben.
3: Ja, wir sind letztes Jahr mit der Kirche zusammengesessen, die Jutta und ich, am Bankel, wie manchmal, und haben seit Jahren schon darüber philosophiert, wo diese Siedlung eigentlich zum Gräberfeld ist und haben letztes Jahr beschlossen, dass wir jetzt versuchen, diese Siedlung zu finden. Wir haben uns verschiedene Geodaten angeschaut und sind
0: dann
3: jetzt...
0: Muss man vielleicht dazu sagen, haben wir vergessen, du bist...
3: Genau, ich habe mich nicht vorgestellt. Ich bin Klaus Löcker aus Wien, tätig für die Geos für Austria. Wir machen Geophysik und Landschaftsarchäologie für die archäologische Forschung. Und wie gesagt, das wollten wir oder werden wir auch im Großraum mit der Kirche im Machland durchführen und haben jetzt schon mit ersten Messungen begonnen.
0: Ich habe den Vortrag leider nicht gehört, ich war noch nicht da.
3: Wie sind die Ultra-Kurzfassung, wir haben noch keine Siedlung jetzt aktuell gefunden. Wir werden im Sommer nach der Ernte weitermessen. Das, was wir jetzt einmal gemacht haben, ist, wir haben ungefähr die Hälfte von dem Gräberfeld noch einmal mit Geophysik untersucht. Und da ist eigentlich spannend, dass man schon mehr Grabhügeln sieht. Man sieht mehr von den Gräbern. Und wir haben auch wahrscheinlich so 10 bis 12 neue Gräber, die noch unbekannt waren, gefunden.
0: Ihr wart ja letztes Jahr bei uns oben im Hochtal, also hier direkt in Hallstatt tätig. Ihr werdet auch nächstes Jahr wahrscheinlich wieder mit uns arbeiten. Wie sind die Unterschiede Flachland dort hier im alpinen Raum?
3: Der größte Unterschied ist einmal in der Methodik selber. Im Flachland, im agrarischen Flächen, große Flächen, die frei sind, kann man mit motorisierten Systemen messen. Da sind wir bei der Magnetik in Untersuchungsflächen von etwa 10 Hektar am Tag. Davon trampt man natürlich im Hochtal, da haben wir nicht einmal 10 Hektar überhaupt zur Verfügung. Da ist die Challenge eher, dass man die Messsysteme transportiert und ordentlich messen kann. Und letztes Jahr war das nur möglich, weil da diese Rodungsmaßnahmen für die Sicherungen, der Bergstutzsicherungen sozusagen passiert sind, die ihr dann großflächig auch graben habt. Und das ist also eine komplett andere Art der Messung.
0: Aber auf jeden Fall für uns die Geoprospektion eine super Methode, eben um auch Einblicke zu kriegen, ohne direkt graben zu müssen. Einblicke in ja, das Rundherum um die bereits bekannten archäologischen Stellen, sage ich mal. Und da widmest ja du dich, Kerstin, sehr intensiv darum, eigentlich so das Ganze drumherum irgendwie zu erfassen, wenn man das so kurz zusammenfassen darf. Also Kerstin Kovarik von der Österreichischen Akademie der Wissenschaften.
2: Ja, hallo, freut mich. Genau, also ich schaue nicht so sehr auf die Fundstelle, sondern auf das Rundumherum. Mich interessiert eben, wie die Menschen ihre Umwelt beeinflusst haben und da sucht man sich die Informationen eben oft außerhalb von archäologischen Fundstellen, in Mooren oder in Seen. Da ist es ganz, ganz spannend, da arbeiten wir sehr interdisziplinär und das ist eben das, was mich interessiert, wie haben über die letzten Jahrtausende die Menschen in diesen Landschaften gelebt, wie haben sie die Umwelt verändert, wie haben sie in den Wald eingegriffen, welche Pflanzen haben sie hergebracht und wie ist durch all diese Aktivitäten die Landschaft, in der wir heute leben, entstanden.
0: Und was man vor allem, glaube ich, da in dem Zusammenhang sagen kann, ist ja, dass jetzt diese Region nicht für sich alleine existiert hat, sondern die Verbindungen auch sehr wichtig waren in alle Richtungen.
2: Ja genau, Verbindungen sind auch schon in der Urgeschichte eine wahnsinnig wichtige Sache. Also man lebt auch da schon in einer vernetzten Welt. Also mich interessiert eben nicht nur, was haben die Menschen so mit ihrer physischen Umwelt gemacht, sondern wie waren sie auch vernetzt? Wie ist gerade das Bergbauzentrum Hallstatt verbunden gewesen mit dem Alpenvorland, mit den Regionen südlich der Alpen? Also das ist auch was, was mich sehr interessiert, wo ich mir anschaue, wo liegen denn die Siedlungen? Liegen die in irgendwelchen Bereichen, die für Verkehrswege besonders wichtig sind? Hat man da Umschlagplätze, zentrale Orte? Und da arbeiten wir eben mit vielen Kollegen zusammen mit Raumanalysen, Geoinformationssystemen. Und das ist auch eine super spannende Sache.
0: Und reichen die Verbindungen bis mit der Kirche?
2: Unbedingt.
1: Also ganz sicher, das sehen wir am Material, rein am archäologischen Material, was in den Gräbern drinnen ist. Die Keramik aus Mitterkirchen ist eins zu eins das gleiche, was man auch in Hallstatt gefunden hat. Also die Verbindungen gibt es und es ist jetzt auch nicht so wahnsinnig weit auseinander. Wir haben extrem gute Verbindungen über die Traun und ja, die Leute waren vernetzt, da bin ich total überzeugt davon. Und die Archäologie belegt es auch. Und wenn man es im Roman nachlesen möchte, dann gibt es dafür die Theorien, die Geschichten dazu, wie solche Verbindungen vielleicht sich begründen. Weil das ist es natürlich, was sie mit archäologischen Mitteln nicht rausfinden lässt.
2: Genau, die Jutta beschreibt nämlich im Roman, wie es wirklich war.
0: Wahnsinnig spannend, sehr empfehlenswert natürlich wieder. Und das ist vor allem auch das, zusammenfassend vielleicht noch mit das wahnsinnig Wichtige, auch was mir immer am Herzen liegt, dass man den Menschen vermittelt. Es geht uns jetzt nicht so sehr darum, dass wir jetzt an einer gewissen Stelle unsere Grabungen machen, dort tolle Funde machen. Ist natürlich schön, wenn wir sowas entdecken können, aber nicht, dass man es jetzt alleine irgendwo im Museum schön ausstellen kann, ist natürlich auch ein schöner Nebeneffekt, aber wir wollen ja die Gesamtheit verstehen. Und so wie, genau. Jutta, wie du das gesagt hast, am Fundmaterial, an den Ähnlichkeiten, die man dort und dort erfassen kann, kann man dann eben Verbindungen feststellen. Und das ist ein Aspekt, der uns sehr am Herzen liegt, die Verbindung untereinander, also zwischen den einzelnen Gemeinschaften zu sehen und vielleicht auch die politische Struktur irgendwann einmal auch nachvollziehen zu können.
1: Ja, oder zumindest die verschiedensten Varianten herauszustreichen, die möglich gewesen sind, weil wir glauben immer, wir verstehen extrem gut, wie Urgeschichte funktioniert hat oder wie die Hallstattkultur funktioniert hat. Und wenn wir ganz ehrlich sind, dann sind wir schon ein bisschen blind. Ja. Wir sehen ein paar so einzelne Leuchtfeuerchen irgendwo, aber das zu einem gesamten Bild zusammenzufassen, ist mit wissenschaftlichen Methoden sehr schwierig. So ehrlich müssen wir einfach sein. Und ich denke mal, archäologische Forschung ist weitgehend dann eben Geschichten erzählen. Man kann verschiedene Varianten erzählen, um die Funde und die Befunde herumwickeln und wir werden wahrscheinlich nie wissen, welche Variante stimmt, aber wichtig ist, dass wir immer dazu sagen, ja, was ist der Befund, was sind die Funde und was sind dann die Interpretationen dazu. Und da sind wir noch viele Jahrhunderte beschäftigt.
0: Das stimmt, ja, weil ausgekommen ist schnell, aber was dann danach folgt, ist ja die große Arbeit erst. Kerstin, wie ist es jetzt bei dir eigentlich in nächster Zeit, was sind deine konkreten Projekte, wie es jetzt weitergehen soll in Bezug auf ja, Landschaftsarchäologie?
2: Ja, da habe ich verschiedene. Also wir arbeiten in einem Kooperationsprojekt am Dachstein. Wir möchten uns dort die Fundlandschaften, die vom Verein Anisa eben wunderbar herausgearbeitet worden sind, jetzt mit neuen Methoden anschauen, dort in Kleinregionen schauen und ganz genau zusammenführen, archäologische Ausgrabungsdaten, aber auch Daten aus Seen und aus Mooren, dass wir nochmal sehen, in so einer hochalpinen Landschaft, wie haben die Menschen dort gelebt, wie stark, wie intensiv waren sie eigentlich dort oben, was haben sie jetzt wirklich da oben gemacht, war es denn jetzt wirklich Viehweide oder nicht und wie hat das die Landschaft verändert? Das ist die eine Sache, also am Dachstein sind wir dieses Jahr im Juni und später im Sommer nochmal unterwegs und dann sind wir auch gerade dabei, wir haben ja vor ein paar Jahren im Hallstätter See gebohrt und haben da eben zwei sehr lange Bohrkerne gemeinsam mit vielen Kooperationspartnern rausholen können. Und da arbeiten wir jetzt gerade an einem Projektantrag, um eben weitere Forschungen an diesen Sedimenten machen zu können.
0: Geht es dann wirklich darum, dass man Jahrtausende zurück quasi erkennen kann, was hat sich im See abgelagert, was für pflanzlichen Reste, aber was ich total spannend finde, ist ja diese Sache mit dieser DNA, die sie irgendwie im Schlamm versteckt.
2: Ja, also man kann unglaublich viele coole Sachen an Seeschlamm machen, das kann man gar nicht glauben, also da kann man ganz viele Wissenschaftlerinnen und Wissenschaftler glücklich machen mit. Was wir jetzt ganz konkret vorhaben, also durch diese Bohrkerne können wir mal von heute bis knapp nach der Eiszeit zurückschauen, also wir schauen auf 11.000 Jahre und die Kollegen in Innsbruck auf der Geologie, die haben schon mal begonnen, die Grunddaten dieser Kerne aufzuarbeiten. Wir wissen eben jetzt, wie alt diese Kerne und Sedimentschichten sind und jetzt geht es eben darum, den Blütenstaub zu analysieren, um zu sehen, wie ist die Landschaft von Menschen verändert worden und eben ganz tolle neue Methoden. Es lagert sich nicht nur Blütenstaub in Seen ab, sondern auch die DNA von Lebewesen rund um den See. Das heißt, wir können sehen, wann die Menschen zum Beispiel zum ersten Mal domestizierte Tiere hier reinbringen, wann hat man hier das erste Mal Kuh, Schaf und Ziege, wie verändert das dann aber auch wieder das Ökosystem hier. Also da sind ganz viele spannende Sachen jetzt möglich.
0: Also auch eine Art von Geoprospektion.
3: In jedem Fall und extrem spannende. Also da gibt es ja Leuchtturmprojekte und eins davon ist das, was die Kerstin hier in Hallstatt macht. Das ist sicherlich eine der zukunftsträchtigsten Sachen, um landschaftsarchäologische Fragestellungen zu klären.
0: Ja, dann sage ich danke an die Runde. Genießt die letzte Kaffeepause. Ich glaube, an dieser Runde hat man ganz gut gesehen, hier, wie unterschiedlich die einzelnen Forscher eigentlich an die Sache oder mit was für unterschiedlichen Methoden das gearbeitet wird. Wie spannend und wie durch Nachbarwissenschaften unterstützt da unser Fach eigentlich ist. Und genau darum geht es ja auch bei diesem Symposium, wo ja auch dieses Wissen auch an sehr viele, sage ich mal, interessierte Menschen, die jetzt nicht vom Fach direkt sind, vermittelt werden kann. Also eine tolle Veranstaltung, da kannst du es auch deinem Chef so weitergeben. Ich habe es mir gestern auch schon gesagt, vielleicht wird sie wirklich zu einer regelmäßigen Veranstaltung. Danke.
2: Danke dir.

Ja, mit diesem thematisch sehr gut passenden Liedtext will ich mich dann für die heutige Sendung auch schon wieder verabschieden. Ja, still haven't found what I'm looking for, das kann man so als Archäologe fortwährend als sein Lebensmotto sehen. Ich glaube, ihr habt jetzt der ein bisschen einen Einblick darüber gekriegt, was alles rund um Hallstatt und die Hallstattforschung generell in Oberösterreich so passiert. Also da tut sich schon einiges. Man kommt wirklich kontinuierlich weiter, um die vergangenen Gesellschaften zu erforschen, aber wir werden es halt nie wirklich komplett wissen können. Ne? Also das muss man ja ganz ehrlich sagen, und ich glaube, das kommt auch, wenn man jetzt so eine Veranstaltung durchführt, wenn man auch mit so viel Laienpublikum in einen direkten Kontakt kommt, sehr gut aussah, dass man immer wieder vor Fragen gestellt wird, die einfach momentan nicht beantwortbar sind. Und das muss man wirklich ganz ehrlich zugeben und immer als Forscher im Hinterkopf haben. Die Archäologie ist halt einmal keine exakte Wissenschaft, und so ist halt sehr viel Interpretationsfreiraum und gedankliche Freiheit mit drinnen. Das wird auch was sein, was wir uns zum Beispiel heuer bei der Archäologie am Berg zu Herzen nehmen und das in die ganze Präsentation mit einfügen. Also da haben wir vorhin schon eine recht gute Beschreibung und Ankündigung dazu gehört. Zur Tagung selber ist zum Sagen, also wer sich da wirklich näher damit befassen will, dem sei die Tagungsbroschüre ans Herz gelegt. Also die einen sehr guten Überblick über die gehaltenen Vorträge und über den aktuellen Stand der Forschungen rund um Hallstatt bieten. Diese Broschüre nennt sie Aktuelle Forschungen zur Hallstattkultur, ist im Verlag des Naturhistorischen Museums erschienen, ist natürlich dort käuflich erwerbbar, sowie im Landesmuseum Oberösterreich. Im Internet findet sie sowieso. In Hallstatt selber gibt es im Welterbemuseum, direkt im Zentrum, beim Shop der Salzwelten, bei der Salzbergbau, und im Sportgeschäft Jana wird es auch verkauft. Ja, und weil wir schon bei der Bewerbung von Büchern sind, natürlich auch nochmal der Hinweis auf das neue Buch von der Jutta Leskova, die Salzbergerbin. Also da bin ich auch schon wirklich gespannt, wie es da in der fiktiven Geschichte rund um den eisenzeitlichen Salzbergbau in Hallstatt weitergeht. Ihr findet da nähere Informationen auf ihrer Homepage www.jutta-leskova.at. Ja, und wie geht's bei mir weiter, und vor allem, was erwartet euch in die nächsten Sendungen vom Archäonauten? Es geht jetzt, ja, nach den zwei Tagungen, über die ich jetzt diese und letzte Folge berichtet habe, endlich wieder aus ins Feld. Und zwar arbeiten wir heuer wieder im Vorfeld von notwendigen Bauarbeiten oben im Hochtal am Salzberg, gar nicht weit weg jetzt von der Bergstation. Also die Gelegenheit ist heuer so gut wie nie, dass man es wirklich ganz unkompliziert und schnell erreichen kann, um uns direkt bei der Grabung besuchen zu können. Wir arbeiten dort von Montag bis Donnerstag jeweils von 8 bis 17 Uhr, und ihr habt da echt die Gelegenheit, einen direkten Einblick zu kriegen, wie archäologische Arbeit im Feld ausschaut. Also scheicht euch nicht und kommt da vorbei, ist es sicher leicht zu finden, wenn ihr dann einmal Umsatz am Salzberg. Darüber hinaus oder daneben werden wir noch und auch noch auf der Dammwiesen umfangreiche Oberflächenbegehungen durchführen. Und zwar geht es uns dabei darum, dass wir den aktuellen Zustand und die Erhaltungsbedingungen der dort im Boden schlummernden Siedlungsreste aus der Mitteljahrzehntzeit wieder neu aktuell beurteilen können. Und parallel im Juli und August, wie auch schon erwähnt, findet ja die prähistorische Exkursion wieder statt. Immer Dienstag und Donnerstag, und da informiert sich bitte auch auf der Homepage für die Salzwelten. Das wird dann sicher klasse, und ich hoffe, dass euch auch die Beschreibung von Andreas dahin lockt, dass ihr dieses Angebot von uns gemeinsam mit den Salzwelten entgegennehmt. Ja, und so verbleibe ich halt wie jedes Mal mit einem herzlichen Dankeschön fürs Zuhören. Ich hoffe, das Interesse ist wieder geweckt und ihr kommt uns im Sommer wirklich einmal besuchen. Das darf mich auf jeden Fall sehr gefreuen. Bis bald, hoffe ich. Einka, Johann Ruderfahrt.

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Ich mein Hora Karl und meiner Wenigkeit verdankt ja die Wissenschaft, also die Psychologie, das Erkenntnis der Tatsache, dass 70% aller Männer das depperte Gefühl haben, dass ein Zünder zu kurz ist. Ui! Skiarsch. Die Hundsviecher von der Autoindustrie haben sich natürlich das sofort zunutze gemacht. Weil die haben herausgearbeitet, wenn einer von den Typen, die was das blöde Gefühl haben, dass einer Zünder zu kurz ist, in einem so einen richtigen Hobel sitzt, mit den vielen Zylindern, was sind. Wenn er sich beim Lenkrad auf fest anhalten tut, hat der psychologisch das Gefühl, dass sein Zünder um 3 bis 7 cm länger ist, als er in Wirklichkeit ist. Sehr klar, weil wir täten das sonst die vielen Hoben anbringen, sind eh für den Hugo. Stehst im Stau damit. Magst mal fährst ein bisschen schneller, dann fliegst sogar ein Stiel. Und dann kommt ein wild gewordener Hausbesitzer schmeißen da mit 200 Stundenkilometer einer Mauer. So, auf die Kühlerhaube, nicht? Das geht oft schnell. Kommt die Mauer daher, prackt das Auto nieder. Da habe ich natürlich die Konsequenzen daraus gezogen. Fahr nur mit der Eisenbahn. Das ist so oftmals, wenn man mit der Eisenbahn leicht alkoholisiert fährt, kann nicht so viel passieren, wie wenn man mit dem Auto fährt. Denn? Außer, wenn man Lokomotivführer ist. Da ist dann anders. Aber selbst der kann nicht gar abbiegen, außer wenn die Schiene abbiegt. Denn? Da sieht sie mit meinem Halbpreis-Boss. Und jetzt, weil wir über die Männer geredet haben, nicht? Zur Damenwelt. Da habe ich jetzt einmal eine Frage. Da hätte ich eine Frage. Was glaubst du, wo die ganzen Fashion-Gredeln sitzen? Zwei Möglichkeiten. Möglichkeit A. Bei mir im Abteil zweiter Klasse der österreichischen Bundesbahn. Oder Möglichkeit B. Nebenan von den Idioten, die was glauben, dass einer Zünder zu kurz ist, im Hove am Beifahrersitz.

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